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0: Normalerweise stehen ja im Wachsfigurenkabinett in Madame Tussauds viele Stars, Promis von A bis Z.
1: Richtig.
0: Jetzt hat es unser, ich würde schon sagen, Nationalgericht der Döner reingeschafft. Welches Essen muss unbedingt auch noch ausgestellt werden? Klären wir gleich.
1: Jetzt gibt es erstmal Topic zusammen mit Becky G und Sorry Puppy. Habt den allerschönsten Freitag. Oh.

0: Das gibt's auf der ganzen lieben, langen, großen Welt nur einmal. Guten Morgen, hier ist Energy am Morgen für euch. Mit Anna, guten Morgen, und mir,
1: Morgen.
0: Ben. Unser Nationalheiligtum kommt ins Wachsfigurenkabinett. Es geht natürlich um den Döner. Ab heute gibt es den ersten Wachsdöner der Welt.
1: Wir fragen natürlich, was kommt bitte als nächstes? Also welches Essen findet ihr so iconic, dass es ins Wachsfigurenkabinett unbedingt kommen muss?
2: Pasta. Alle Formen von Pasta. Weil man kann es immer essen und es schmeckt immer gut.
3: Matcha und Acai. Da ist sehr männlich und maskulines.
2: Oh, definitiv die Spinatlasagne, weil Spinat und Lasagne mit Käse überbacken. Also ich finde, da muss man nicht viel, also mehr zu sagen.
1: Also wenn wir jetzt Essen ausstellen als Wachsfigur,
0: so
1: ich gar nicht mehr. Ich finde das,
0: so
1: mit
0: lecker.
1: Mit dem Döner schon sehr, sehr lustig. Was wäre es denn bei dir, Ben?
0: Bei mir wäre es ganz klar das beste Essen, das Essen, was ich jeden Tag essen könnte. Und zwar eine richtig leckere, gut gemachte Pizza Fungi.
1: Oh, ja.
0: Pizza Fungi ist das beste Essen, was es gibt auf der Welt. Dazu stehe ich. Und das hätte ich gerne im Wachsfigurenkabinett.
1: Ich hätte gerne ein Ei. Ich liebe ja gekochte Eier. Also ich esse ja am Tag 2 bis 4 hart gekochte Eier.
0: Ja.
1: Und einfach so ein schönes, aber es muss ein 7,5 Minuten Ei sein. Wo es also hart gekocht, wo es aber noch so leicht warm und weich in der Mitte ist. Und das ausstellen. Oh.
0: Das erklärt so viel, deswegen hast du auch so einen Eierkopf. Naja gut, wir machen weiter. Welches Essen braucht ihr denn gerne unbedingt in so einem Wachsfigurenkabinett? Ruft an oder schickt eine WhatsApp.

0: haben heute Morgen mit der lieben Carmen. Guten Morgen.
1: Guten Morgen.
0: Grüß dich.
1: Hallo.
0: Wir sind Anna und Ben für dich. Wir spielen Stadtland Energy und das hier wird dein Buchstabe.
2: N.
1: N wie Nase.
0: N wie Nordpol, Nase, Nashorn. N ist eigentlich Nutella. Also es gibt so ein paar Begriffe, kriegen wir hin. Pass auf, liebe Carmen, du hast 30 Sekunden, brauchst 5 richtige Antworten, um zu gewinnen. Hast du mal eine Kategorie, wo dir mit N nichts einfällt, sagst du einfach schnell weiter und Anna gibt dir eine neue. Hauptsache, wir haben am Ende 5 richtige Antworten mit dem Buchstaben N.
1: Lässt sich machen, glaube ich.
0: Und die 30 Sekunden, die starten jetzt.
3: Das packst du in deinen Koffer mit N.
1: Nasencreme.
3: Das machst du bei Hitze.
1: Nass duschen.
3: Name von deinem ersten Partner oder Partnerin.
0: Oh.
1: Nico?
0: Ja.
3: Das machst du nach der Arbeit.
1: Nach Hause gehen.
0: Ja.
3: Wow. Und kommt aufs Brötchen mit N.
0: Ja, komm.
1: Nutella.
0: Ja.
3: Gut. Easy.
0: Also das war professionell. Du bist professionelle Stadtland-Energy-Spielerin. Gib es einfach zu.
1: Ja, so ein bisschen.
3: Und Gratulation, liebe Carmen. Für dich geht es zu den Jungs hier. The Script, Hall of Fame, was ein Banger,
0: doch,
3: kennt man
0: geil.
3: Einfach. Präsentiert
0: episch.
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3: die Jungs
0: unbedingt.
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0: endlich hat Madame Tussauds es verstanden. Wir haben alle Promis schon in Wachs. Wir müssen jetzt Nahrungsmittel machen. Der Döner hat eine eigene Wachsfigur bekommen. Und wir sagen, da können wir jetzt nicht anhalten. Wir haben noch andere Ideen von einem Essen, was in Wachs gegossen werden muss.
1: Das ist komplett bekloppt, aber gut.
0: Ja.
1: Wir hören jetzt Musik. Erstmal Teddy Swims zum Wachwerden mit Mr. Know-It-All. Schön.

0: habt ihr schon gefrühstückt? Vielleicht servieren wir euch jetzt heute einen Döner. Guten Morgen, ihr Senat, ja morgen mit Anna. Guten Morgen natürlich und mir, Ben. Das gibt's nur einmal auf der ganzen Welt. Im Wachsfigurenkabinett von Madame Tussaud gibt es ab sofort einen Wachsdöner.
1: Ja, okay. Wir fragen jetzt natürlich, was kommt als nächstes? Welches Essen findet ihr so gut, dass es unbedingt ins Wachsfigurenkabinett kommen muss? Kollege Julian sagt das hier.
2: Pizza Hawaii.
0: Nein.
2: Ja, ich weiß, was ihr jetzt denkt. Vollkommen zu Recht, aber ich kann es erklären. Als ich vor 12 Jahren in meine erste gemeinsame Wohnung mit meiner Ex-Freundin damals eingezogen bin, haben wir den ganzen Tag geschuftet wie die Berserker. Und meine Ex-Freundin hat Pizza Hawaii geliebt. Ich war frisch verliebt. Ich dachte, okay, komm, das Geld hat nur für eine Pizza gereicht. Also haben wir uns die gekauft. Und nach so einem Tag eine Pizza Hawaii zu essen, war richtig, richtig wohltuend. Und als Erinnerung daran würde ich genau diese Pizza Hawaii bei Madame Tussauds sehen wollen.
0: Hat natürlich einen persönlichen Touch, das mag ich sehr. Aber hat er ja auch richtig gesagt, der liebe Julian, Pizza Hawaii ist ja eigentlich ein Verbrechen in verschiedenen Ländern. Da Ananas auf die Pizza rauf. Warum guckst du so an? Guten Morgen.

0: Entschuldigung, jetzt muss ich dich menschlich erneut enttäuschen.
1: Der dünne Faden, an dem unsere Freundschaft hing, ist jetzt final zerrissen.
0: Ich finde Pizza bei sehr erfrischend. Ich mag ja auch so dieses Hawaii-Toast und sowas. Ist noch ganz was Feines.
1: Ach Gott, also sorry. Okay. Gut, was wäre es für euch? Ruft an oder schickt eine WhatsApp. Let's go.

0: Morgen, hier ist Energy am Morgen für euch mit einer guten Morgen.
1: Hallo.
0: Und mir Ben und mit Rosa Lynn und neuer Musik, Music I Love.
1: Rosalind kennt man vielleicht. 2022 ist sie für ihr Land Armenien beim Eurovision Song Contest angetreten. Wir kennen sie aber hauptsächlich durch diese Nummer.
0: Ja. Oh, where are you? Geiler Song.
1: Ist ja komplett damit viral gegangen.
0: So
1: und
0: recht.
1: Jetzt freuen wir uns, verkünden zu können. Sie ist zurück. Music I Love heißt das ganz neue Ding jetzt hier auf Energy. 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

0: Toddler, guten Morgen.
1: Guten Morgen.
0: Es wird frisch heute und am Wochenende in der Energy-Region. 17 Grad maximal, aber dafür bekommen wir hier und da auch ein bisschen Sonne. Wir schauen mal kurz ins Detail nach Limbach, da haben wir 5 Grad und in Tuttlingen, da haben wir ebenfalls 5 Grad. Sogar noch Blick auf die Straße werfen wir A8 München Richtung Karlsruhe. Zwischen Stuttgart Flughafen Messe und Kreuz Stuttgart haben wir 4 Kilometer Stop and Go. Eine Verzögerung von bis zu einer Viertelstunde, würde ich jetzt mal sagen. Um die Uhrzeit finde ich das schon wirklich krass. Wenn ihr sonst noch mehr gesehen haben solltet, dann könnt ihr das natürlich jederzeit kostenlos melden. 07141 99 03 4 mal die 5. Und damit zum Toddler, wir bleiben noch ganz kurz nämlich auf der Straße. Was geht da ab?
1: Heute und morgen könnte es auf den Straßen voller werden, denn in 5 Bundesländern starten schon die Herbstferien. Laut ADAC sorgen vor allem die vielen Baustellen momentan für Probleme. Die Schüler bei uns in Baden-Württemberg, die müssen noch ein bisschen warten. Hier starten die Ferien erst Ende des Monats.
0: Okay.
1: Dann schauen wir nach Vaihingen. Hier gibt es neue Regeln für Katzen. Freigänger müssen in Zukunft kastriert und mit einem Chip oder einer Tätowierung gekennzeichnet sein. So will die Stadt verhindern, dass es immer mehr Straßenkatzen gibt.
0: Und was passiert, wenn sich jemand nicht dran hält?
1: Also wenn der Besitzer einer nicht registrierten Katze nicht gefunden wird, dann darf sie eingefangen und eben kastriert werden. Dafür darf das Tierheim unter bestimmten Bedingungen auch Grundstücke betreten. Oh. Und genau das hat nochmal für Ärger gesorgt. Der Gemeinderat hat die neuen Regeln jetzt aber trotzdem beschlossen.
0: Okay.
1: Und Bridgerton-Fans, die dürfen sich freuen, also wir. Netflix plant ein Spin-off über Lady Violet. Darin geht es um die Liebesgeschichte der Eltern der 8 Bridgerton-Geschwister. Und darum, wie sie sich auch kennengelernt haben. Der Cast und der Starttermin, der steht aber noch nicht fest.
0: Oh, freue ich mich sehr drauf. Und auch mit der Hauptserie geht es auch weiter, oder?
1: Staffel 5 wird gerade gedreht und Staffel 6 ist auch bestätigt.
0: Gott sei Dank. Vielen Dank, Netflix.
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0: Wir wünschen euch einen fantastischen Freitag zum Start rein ins Wochenende. Kommt natürlich die Frage, was können wir denn jetzt gucken? Und wir haben was Feines für eure Watchlist, gleich von unserem Kollegen Gabriel. Es geht um Facebook.
1: Und ich sag mal so, positiv wird Facebook ja nicht unbedingt beleuchtet. Wir schauen uns das Ganze in Ruhe an. Jetzt starten wir aber erstmal rein, natürlich mit Taylor Swift und I Knew It, I Knew You.

0: Lucia Morgens an mit Anna. Guten Morgen und Ben.
1: Morgen.
0: Und das ist ganz neu bei uns.
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0: Oh yeah.
3: Wow.
0: Gabriel jetzt hier bei uns mit im Studio. Du bringst uns ab sofort jede Woche einen Film oder Serie für die Watchlist mit.
4: So sieht's aus und heute packen wir The Social Reckoning auf die Watchlist. Das ist ein neuer Film über Facebook, ab sofort im Kino, und wir erinnern uns. 2010, da erschien der Film The Social Network. Yes. Da ging es um die Gründung des Konzerns und jetzt geht's um die negativen Folgen, vor allem auch von Social Media und welche Folgen das dann auch für junge Leute
1: hat. Spannendes und wichtiges Thema.
4: So.
1: Was macht den Film für dich so sehenswert?
4: Na, der Cast ist super. Also Jeremy Allen White.
1: Lieb ich.
4: Den kennen wir, ja, ich auch. Den kennen wir von der Serie The Bear. Der hat auch Bruce Springsteen schon gespielt. Also finde ich, ist ein ganz vielversprechender, toller Schauspieler.
0: Mhm.
4: Und kennt ihr noch Mikey Madison?
1: Sagt mir was, der Name.
4: Ja,
1: warum sagt
4: genau,
1: ihr mir was?
4: Die hat letztes Jahr den Oscar als beste Hauptdarstellerin gewonnen, obwohl alle dachten, dass Demi Moore gewinnen würde.
1: Stimmt, ja.
4: Das war dieser große Schockmoment. Und
1: Das
4: ist jetzt, Social Reckoning ist ihr erster Kinofilm. Das heißt, ein wirklich großer Beweis für sie, ob sie es als Leading Lady in Hollywood drauf hat.
0: Und
4: bin
0: auch
4: gespannt.
0: Ein großartiges Thema, ne?
1: Ja,
0: Facebook,
1: richtig.
0: Social Media, auch die ganzen Gefahren und so. Klingt spannend.
1: Suchtmacherei und so. Super spannendes Thema. Danke, Gabriel. The Social Reckoning kommt auf jeden Fall jetzt auf unsere Energy Weekly Watchlist.

0: Einen wunderschönen guten Morgen. Ihr hört Energy Region Stuttgart. Mein Name ist Lalling und wir gehen rein in den Freitag, 9.10.2026. Wir haben so viele tolle Dinge fürs Wochenende vorbereitet, für heute vorbereitet. Ich habe morgen Geburtstag. Das ist natürlich ein großes Highlight für mich persönlich. Wir gehen rein aber auch in das letzte Wochenende auf dem Cannstatter Wasen oder dem Cannstatter Volksfest. Hey, ihr werdet es vielleicht nicht mehr hören können oder seid genauso traurig wie ich, dass das Festzelt zum Wasen wird, bis zum Frühlingsfest dann wieder seine Tore schließen wird. Aber auch sonst, wenn ihr irgendwas Tolles geplant habt am Wochenende, dann fokussiert euch das einfach jetzt schon im Kopf. Dann fällt das Arbeiten oder die Schule oder die Uni oder was auch immer heute sehr viel leichter. Und ja, spätestens, sobald ihr nachher ausstempelt, seid ihr frei und könnt tun und lassen, was ihr wollt. Und ich wünsche euch ganz, ganz viel Spaß dabei.
1: 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Guten Morgen, ich bin Daniel Heinze von der katholischen Kirche. Heute steht Sarah im Namenstagskalender. Diese Sarah, die war eine wichtige Frau aus der Bibel. Sie hatte nicht mehr damit gerechnet, ein Kind zu bekommen. Dafür war sie viel zu alt, angeblich über 90 Jahre alt. Doch da bekamen Sarah und ihr Mann Abraham drei Besucher, Boten Gottes. Und die hatten gesagt, nächstes Jahr um diese Zeit hat Sarah einen Sohn. Da konnte Sarah nicht anders als loszulachen. Ungläubig, soll das ein Witz sein? Dass die Gäste ihr Lachen mitbekamen, das war Sarah etwas peinlich. Sie antworteten, denkst du etwa, für Gott wäre sowas unmöglich? Und Tatsache, sie bekommt einen Sohn. Isaak, sein Name. Das heißt, Gott lässt mich lachen. Ich mag die Geschichte. Gott sorgt für Lachen. Manchmal mit unglaublichen Überraschungen, die die kühnste Hoffnung übersteigen. Manchmal auch dann, wenn die Situation so gar nicht fröhlich oder zum Lachen ist. Allen Sarahs einen schönen Namenstag heute.
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0: Die Geschichte. Gott sorgt für Lachen. Manchmal mit unglaublichen Überraschungen, die die kühnste Hoffnung übersteigen. Manchmal auch dann, wenn die Situation so gar nicht fröhlich oder zum Lachen ist. Allen Sarahs einen schönen Namenstag heute.
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0: Hier bei Energy am Morgen mit Anna und Ben und natürlich auch mit Jakob. Der hat eine Behauptung, wir müssen raten, Fakt oder Fake.
1: Euer Chef oder eure Chefin darf eure E-Mails auf Arbeit mitlesen. Fakt oder Fake?
2: Nee, glaube ich nicht.
0: Sag mal, es reicht.
2: Also ich packe ja schon öfter mal den Chef ins CC.
0: Das ist dann gut.
1: Was für eine Lache.
2: Kleines Arschloch, damit was nie heißt, Anna hat irgendwas nicht gesagt oder
0: sehr
2: nicht
0: gut,
2: gemacht.
0: Sehr gut, als Beweis.
2: aber ich glaube, sonst prinzipiell gilt das ja unter Datenschutz auch. Und vielleicht macht man ja auch über die Arbeit halt irgendwie, schreibt man mal irgendeinem Kollegen irgendwas.
0: Ja, ja.
2: Also ich glaube nicht, dass der das einfach so lesen darf.
0: Gleichzeitig sind das natürlich Arbeitsmails. Also alles, was du da schreibst, gehört ja dem Unternehmen und vielleicht darf der Chef, aber ich lasse mich da auch nicht reinreden. Wir sagen erstmal Fake. Wir hoffen Fake.
1: Also euer Chef oder eure Chefin darf eure E-Mails auf Arbeit mitlesen. Ist ein
2: Fakt.
1: Was? Und zwar dann, wenn vereinbart ist, dass ihr von eurem Mail-Account keine privaten Mails quasi rausschicken dürft. Deswegen die Mails auf Arbeit auch wirklich nur für dienstliche Sachen nutzen.
0: Ja. Also ich kann ganz transparent sagen, ich nutze meine Mails gar nicht. Also ich war vor 3 Monaten das letzte Mal angemeldet. Gott weiß, was da bis jetzt angekommen ist. Ich halte mich da vorbildlich dran. Ich mache gar nichts Privates.
2: Das merken wir.
1: Du lässt lesen quasi.
0: Felix, hier haben wir jetzt für euch mit Ain't Nobody hier auf Energy.

0: Wollt ihr euer Lieblingsessen im Museum sehen? Darum geht's jetzt hier. Morgen, Energy am Morgens an mit Anna. Guten Morgen und Ben.
1: Hallo.
0: Bei Madame Tussaud wird heute ein Döner zur Wachsfigur. Bin ich irgendwie wild.
1: Mega.
0: Normalerweise stehen ja da Promis von A bis Z. Jetzt unser aller Lieblingsessen.
1: Und wir haben natürlich nur eine Frage. Was kommt da jetzt als nächstes? Welches Essen findet ihr so iconic, dass es unbedingt ins Wachsfigurenkabinett muss? Kollegin Annika hat eine Idee.
2: Käsespätzle. Das ist die einzig richtige Antwort. Erstens, Käsespätzle sind super fotogen. Es gibt kein hässliches Bild von Käsespätzle. Die sind immer lecker, dampfend und einfach so aus, dass einem das Wasser im Mund zusammenläuft. Außerdem verbinden sie Menschen. Zweiter Punkt. Ich habe noch nie Menschen gesehen, die sich gestritten haben, während sie sich eine Portion Käsespätzle geteilt haben. Ja. Und drittens, die sind absoluter Kult. Käsespätzle ist ein Kultgericht, begleitet mich schon seit meiner Kindheit und ich weiß, dass es ganz vielen genauso geht.
1: Und da hört das nämlich schon, die liebe Annika kommt aus der Gegend. Die kommt aus Karlsruhe oder Stuttgart. Bin ich mir nicht ganz sicher, eine dieser beiden Städte. Und da haben wir ihr selber mal gesagt, wenn Käsespätzle so geil sind, dann soll sie die doch mal machen. Zitat, nee, mache ich nur für Anna. Guten Morgen.
0: Hat sie gesagt?
1: Hat sie gesagt, absolute Frechheit.
0: Und das finde ich halt total nett und berechtigt. Ich freue mich auf die Käsespätzle. Annika, wäre ich auch Fan von, wenn sie ins Wachsfigur-Kabinett kommt.
1: Was wäre es, seid ehrlich bei euch, was muss dahin? Ruft an oder schickt eine WhatsApp.
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0: Und Kodla, guten Morgen.
1: Guten Morgen.
0: 17 Grad maximal bekommen wir heute und am Wochenende in der gesamten Energy-Region. Dazu gibt es ein paar Wolken, ein bisschen Regen, aber auch die Sonne wird mal vorbeischauen. Wir schauen kurz noch ins Detail nach Burgstetten, da haben wir 6 Grad und in Weinstadt, da haben wir ebenfalls 6 Grad. Dann werfen wir noch einen kurzen Blick auf die Straße, da ist tatsächlich gar nichts los. Falls ihr aber irgendwas gesehen oder irgendwas gehört habt, könnt ihr das natürlich jederzeit kostenlos melden unter der 07141 99 034 mal die 5. Und Kodla bringt uns auf den neuesten Stand, was gerade in unserer Energy-Region los ist.
1: Heute geht es um den Klimaschutz in Baden-Württemberg. Experten stellen dazu einen neuen Bericht vor und der dürfte eher nicht so gut ausfallen, denn letztes Jahr ist der Ausstoß von klimaschädlichen Gasen bei uns wieder gestiegen.
0: Aber dabei soll es doch eigentlich weniger werden.
1: Yep, bis 2030 will ja Baden-Württemberg den CO2-Ausstoß um 65% im Vergleich zu 1990 senken. Mhm. Dafür muss also noch einiges passieren. Die Experten wollen im Bericht halt zeigen, wie das besser klappen kann.
0: Okay, behalten wir im Blick.
1: Yes, und auch in Berlin tut sich was. Linke, Grüne und SPD wollen jetzt über eine mögliche Zusammenarbeit sprechen. Mhm. In einem Punkt sind sie sich schon einig. Sie stellen sich klar gegen Antisemitismus. Mhm. Vor allem die Berliner Linke will genauer darauf achten. Dem Zentralrat der Juden reicht das aber noch nicht. Und auch die CDU sagt, das sollte selbstverständlich sein. Ganz ohne extra Erklärung. Dann ist morgen noch der Welthundetag. Mhm. Da geht es darum, wie sehr Hunde unseren Alltag bereichern. Und passend dazu hat Juliane Mohimi von einer Haustierversicherung uns noch verraten, welche Namen gerade beliebt sind.
2: Bei den Rüden liegt aktuell Buddy vorne, danach kommen Baloo und Milo. Bei den Hündinnen führt Nala, gefolgt von Luna und Bella. Das sind also Namen, die wahrscheinlich auch auf vielen Hundewiesen zu hören sind.
1: Und bei den beliebtesten Hunderassen sind übrigens Mischlinge ganz vorne.
0: Ja, du hast keinen Hund, gell?
1: Nee, aber wenn, dann fände ich Buddy auch richtig toll.
0: Buddy ist sehr süß. Ich habe ja einen deutschen Schäferhund und der oder sie heißt Jennifer.
1: Okay, mal was anderes.
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0: Könnt ihr abends gut einschlafen? Ja, dann haben wir einen perfekten Wettbewerb für euch. Die ganze Geschichte gibt's noch vor 7.
1: Und wir haben eine tolle Chance für euch, wie ihr hier auch bald im Studio bei Energy stehen könnt. Das hört ihr alles nach Kygo Khalid Griffin. Wir starten rein in den Freitag mit Tampa City Self-Aware.

0: Ja, das Motto ist, erst online und jetzt auch on air. 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
0: Bin sehr gespannt, was für Leute sich da wieder melden, mit welchen Themen, wie ihr eure Radioshow so gestalten würdet. Und vielleicht löst er uns ab.
1: Wir freuen uns. Flo mit Liget jetzt für euch.

0: haben wir natürlich immer die besten neuen Hits für euch. Weiter geht's hier mit Alle Farben featuring May Stevens, Same Old Sky.
1: Und der liebe Alle Farben wollte ja eigentlich was ganz anderes machen. Der wollte ja eigentlich an die UDK, an die Universität der Künste nach Berlin, dort vielleicht eher was Richtung Malen machen oder irgendwas. Und die haben ihn nicht angenommen. Dann ist er Musiker geworden und kleiner Fun Fact, ein paar Jahre später wurde er dann von der UDK als Lehrer quasi, als so für so einen Kunstkurs eingeladen, dass er den dann mal leiten kann an der UDK. Hat er sich also so ein bisschen das erlaubt.
0: Oh, das ist doch ein Full-Circle-Moment.
1: Hätte ich nämlich auch
0: dann
1: gerne.
0: Dann sollte das so nicht sein.
1: Ja.
0: Und ich schieße jetzt auch gar nicht gegen die UDK.
1: Nein, die hat das dann.
0: Aber ich glaube, er verdient jetzt auch besser.
1: Ich glaube, es war die richtige Entscheidung. Ja. Ich möchte auch so einen Full-Circle-Moment. Ich habe ja Philosophie studiert und ich würde dann auch, aber nicht zu Ende, ich würde auch gerne mal dann eingeladen werden von meiner Uni als Gastprofessor. Und dann sitze ich da und rede über den Sinn des Lebens.
0: Oh. Du erzählst hier morgen schon genug Quatsch. Das reicht doch.

0: auf die Plätze, fertig, einschlafen. Darum geht's jetzt hier.
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2: Energy am Morgen mit Anna, guten Morgen und Ben Morgen. An diesem Freitag. Und das ist unsere Lieblingsmeldung aus dieser Woche. In Japan gab es einen Wettbewerb, wer am schnellsten einschlafen kann. Boah, die Teilnehmenden machten es sich in einem Raum richtig gemütlich und haben dann so Sensoren getragen. Aha. Und dann konnte man prüfen, wer halt wirklich als erstes eingeschlafen ist und wer auch den besten Schlaf hatte. Und dann gab es ein Preisgeld. Gewonnen hat eine junge Frau von den 11.000 Euro. Als Preisgeld möchte sie sich ein Prinzessinnenbett
0: gönnen. Sehr gut, ja.
2: Oh, wie niedlich. Zu wenig Schlaf ist in vielen Ländern ja ein Problem. Japan gehört auch dazu. Bei uns in Deutschland schlafen immerhin 40% der Erwachsenen zu wenig. Häufig weniger als 7 Stunden.
0: Habe ich geschafft, aber letzte Nacht bin ich ganz stolz. Das ist immer meine Zahl, die ich schaffe. Meistens schaffe ich sie nicht. Mhm. Aber diese Nacht bin ich so früh einfach gesagt, komm, ich gehe jetzt einfach schlafen. Scheißegal, ob Handy oder Buch, ich mache jetzt die Augen zu.
2: Ja, ich merke das dann wieder am Wochenende, wenn man aus dieser Schicht, also wir haben ja diese Frühschicht, dann raus ist, da schlafe ich halt auch mal gut 11 Stunden. Ja. Einfach mal so einen richtigen Winterschlaf.
0: Winterschlaf. Wir wünschen euch, dass er ganz ausgeschlafen ins Wochenende kommt. Jetzt geht's weiter mit You Not Us, Daddy DJ Flipside.

Es war mir eine Ehre. Freunde, Freunde, Freunde, macht euch keinen Kopf und ich wünsche euch einen wunderschönen guten Morgen. Ihr hört Energy Region Stuttgart, mein Name ist Lallinger und ich bleibe natürlich. Aber das Cannstatter Volksfest 2026 neigt sich dem Ende zu und das bedeutet auch, dass das Citystar Riesenrad abgebaut wird. 65 Meter hoch, das größte Riesenrad, das jemals auf dem Cannstatter Wasen stand und in jeder Gondel meine Stimme. Wirklich, ich kann es immer noch gar nicht glauben. Ich durfte den Audioguide für eben dieses Riesenrad sprechen, mit euch in luftigen Höhen alles Mögliche über meine geliebte Mutterstadt Stuttgart erzählen. Darüber hinaus haben wir natürlich auch eine komplette Nachmittagssendung aus diesem Riesenrad gemacht, also aus einer Gondel. Da saß Fred und Anna Adamenko drin und haben euch den Verkehr erzählt und das Wetter und irgendwelche Musikmoderation. Also war wirklich eine richtige Sendung aus diesem Riesenrad. Natürlich habe auch ich meine Zeit in diesem Riesenrad verbracht. Wir haben das große Gondelquiz gehabt. Aber noch ist diese Zeit ja nicht vorbei. Wir können noch wundervolle 3 Tage miteinander genießen und haben deshalb auch noch genug Zeit, um mit dem Citystar Riesenrad zu fahren. Das größte reisende Riesenrad der Welt übrigens. Das steht bei uns in Stuttgart. Also worauf wartet ihr noch? Ab auf den Vasen mit euch und ab mit euch ins Riesenrad und hört euch an, was ich so über Stuttgart zu sagen habe. Übrigens auch auf Englisch.

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2: Mit Lallinger und Cordula, guten Morgen.
3: Guten Morgen.
2: Den Schirm würde ich auf alle Fälle heute einmal einpacken und am Wochenende am besten auch griffbereit halten. Wir bekommen 17 Grad maximal in der gesamten Energy-Region und nur ein bisschen Sonne. Aber wir schauen mal ins Detail. Nach Ingersheim, da haben wir 6 Grad und in Schwieberdingen, da haben wir ebenfalls 6 Grad. Nur auf der Straße, da ist tatsächlich noch gar nichts los. Also falls ihr irgendwas gesehen haben solltet, dann könnt ihr das jederzeit kostenlos melden unter der 07141 99034 mal die 5. Und damit zu Cordula. Was geht ab in der Energy-Region zum Start ins Wochenende?
3: Falls ihr noch keinen Plan habt, was ihr nach der Schule machen wollt, dann gibt es morgen Hilfe. In der Stuttgarter Liederhalle läuft die Karrieremesse Stutsumi. Mhm. Mehr als 100 Hochschulen, Unternehmen und Einrichtungen sind da am Start. Zum Beispiel die Uni Stuttgart und die Bundespolizei. Und das Coole ist, Eintritt ist kostenlos.
2: Das klingt richtig gut. Was uns am Wochenende noch so abgeht, findet ihr auch wie immer in unserem Weekend-Check auf energy.de.
3: Ich weiß auf jeden Fall, was bei dir abgeht. Lallinger ist auf dem Vasengelände zu finden.
2: Ja, natürlich. Letztes Wochenende vom Kaltschauer Volksfest.
3: Ja, verständlich. Andere Sache. Heute wird noch bekannt gegeben, wer den Friedensnobelpreis bekommt. Die Verkündung ist nachher um 11 Uhr. Fast 300 Menschen und Organisationen sind da nominiert. Der Gewinner bekommt umgerechnet etwa mehr als 1 Million Euro.
2: Kleine Frage, ist Trump auch wieder nominiert?
3: Ja, der soll wohl auch nominiert sein. Dass er den Preis bekommt, ist aber eher unwahrscheinlich. Letztes Jahr ging der Preis ja an eine Politikerin aus Venezuela. Sie hat Trump sogar ihre Medaille geschenkt. Den Preis selbst konnte sie ihm aber nicht übertragen.
2: Okay.
3: Gute Chancen könnte dieses Jahr unter anderem ein paar Hilfsorganisationen haben.
2: Cool, das freut mich zu hören, auf jeden Fall, wenn die das schaffen würden. Vielen Dank, Cordula. Ihr hört Energy Region Stuttgart und das nächste News Update bekommen wir in einer halben Stunde.
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0: Tja, und wir fragen, wer traut sich mit uns zu zocken? Eine neue Runde Stadtland Energy und ein toller Preis für euch, den gibt's auch noch vor 19:30.
1: Wir brauchen eure Hilfe. Es geht um einen Egoisten und Sprechverbot. Die ganze Geschichte gibt es nach Taylor Swift jetzt erstmal eine Runde Turn the Lights Off am Freitag.

0: Egoisten, Sprechverbot, Großfamilie, darum geht's jetzt hier. Hallo, Energy am Morgen ist an mit Anna, guten Morgen, und Ben.
1: Morgen.
0: Und wir feiern diese Woche die 90er-Mucke. Hört ihr ja in unserem Energy 90er-Hitstream jederzeit for free in der Energy-App. Und da gibt's ja so, so viele
1: Banger.
0: Jetzt habe ich gedacht, Ben, wir machen mal wieder so ein kleines Battle.
1: Okay.
0: Und ich habe dir jetzt einfach mal meinen Lieblings-90er-Song rausgesucht. Hör mal. Mhm.

0: einfach, also geil.
1: Ich hab den hier. Oh. Oh. No Doubt, Gwen Stefani. Sprich einfach nicht, don't speak.
0: Ich finde es ja süß, dass du so einen richtigen Girly-Song rausgesucht hast.
1: Ja, das ist richtig so grumpy. Ich denke manchmal an Don't Speak, wenn ich zum fünften Mal dieselbe Geschichte von Anna Gutenmorgen höre, dann höre ich No Doubt Don't Speak im Hintergrund in meinem Kopf.
0: Ich dachte, dich interessiert also
1: alles.
0: Jedes Detail an der Geschichte, dann erzähle ich gerne auch mal was doppelt.
1: Was ist euer Lieblings-90er? Lasst es uns wissen, schickt uns mal eine WhatsApp oder ruft einfach gleich an.
0: Michael Patrick Kelly war in den 90ern noch mit der Familie unterwegs und hat Mucke gemacht.
1: Stimmt.
0: Jetzt ist er hier mit Gentleman und

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1: Einen wunderschönen guten Morgen. Ihr hört Energy Region Stuttgart. Mein Name ist Lallinger und ja, ich weiß, manchmal sieht man den Wald vor lauter Bäume nicht. Und so ist es gerade immer am Wochenende. So viele tolle Events. Wo soll man denn da bloß hingehen? Leute, macht euch gar keinen Kopf. Ich habe mir doch die Eventkalender der Energy Region mal angeschaut und euch das Beste rausgesucht. Meine erste und größte Empfehlung brauche ich euch vermutlich gar nicht sagen. Das letzte Wochenende Cannstatter Volksfest für dieses Jahr. Kommt nochmal ins Festzelt zum Wasenwirt. Lasst ordentlich die Sau raus und am Sonntag genießt ihr dann alle zusammen das große und schöne Musikfeuerwerk. Falls ihr ein bisschen mehr Kultur haben wollt, dann empfehle ich euch Heilbronn. Das wird nämlich am Samstagabend zur großen Kulturbühne. Mehr als 40 Einrichtungen und Kulturschaffende bringen Musik, Kunst, Tanz, Theater, Kabarett und Lesungen an verschiedene Orte in der Innenstadt. Ab 22 Uhr könnt ihr den Abend dann auch bei der großen Abschlussparty im Club Mobilat ausklingen lassen und der Eintritt, das ist das Allergeilste, ist kostenlos. Wer aber noch nicht genug von den Stadtfesten hat, dem kann ich den Fellbacher Herbst empfehlen. Die gehen dort in die 77. Runde. Das große Erntedankfest verbindet regionale Spezialitäten und Weine mit Live-Musik, Fahrgeschäften, Unterhaltung für die ganze Familie und zu den Highlights gehören natürlich auch der große Festumzug und im Weinsträßle. Dort könnt ihr euch durch die ganzen regionalen Weine vom Kappelberg probieren. Eine große Empfehlung von mir persönlich. War schon oft auf dem Fellbacher Herbst und es ist immer wieder ein Fest. Falls ihr wissen wollt, was noch so bei euch in der Region abgeht, dann klickt euch einfach rein auf energy.de.

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1: Guten Morgen, spielen wir heute mit der lieben Yvonne. Hier sind Anna und Ben für dich.
2: Guten Morgen, ihr zwei.
3: Hallo.
1: Hallo, wir schauen mal, was der Buchstabengenerator sagt.
3: L. Ah, schön.
1: L wie lila,
3: lustig,
1: Lampe.
3: Liebe. Da gibt's schöne Begriffe.
1: Du hast 30 Sekunden Zeit, brauchst 5 richtige. Sollte dir mal zu einer Kategorie nichts einfallen, sag einfach schnell weiter und Ben überlegt sich eine neue.
2: Super.
3: Okay. Dann legen wir los. Ein Kündigungsgrund mit L.
2: Langeweile.
3: Eine Charaktereigenschaft.
2: Lässig.
3: Ja, eine Sehenswürdigkeit mit L.
2: Der Linzer Dom.
3: Sehr gut. Okay. Ein Gegenstand aus deiner Handtasche mit L.
2: Lippenstift.
3: Ja. Ja, und die Geschmacksrichtung mit L.
2: Limone.
3: Mein Gott, du bist die beste Spielerin der Welt. Gratulation. Also, liebe Yvonne, Gratulation, du hast gewonnen.
2: Super, ganz lieben Dank, ich freue mich.
1: Sehr lässig gemacht.
3: Oh, schön.
1: Und du gewinnst Tickets hierfür. Für The Script, super. Präsentiert von Energy am 24. November. Sie sind gerade auf Tour und du gehst hin mit Begleitung. Ist mal wieder ein schöner Konzertabend für dich.
2: Super, danke schön.
3: Das hat Yvonne sehr gut gemacht. Wenn ihr auch mit zu The Script kommen wollt, gar kein Problem. Sichert euch Tickets und zwar hier bei Stadtland Energy.

0: Es gibt Menschen, die glauben, ich schlafe in einem Hundebett. Guten Morgen, hier ist Energy am Morgen mit Anna Gutmorgen und mir, Ben. Es ist ein ungeplantes Thema geworden, aber es ist ein Thema.
1: Ja.
0: Gerade kam die Praktikantin rein und sieht hier ein Hundebett liegen, weil ich habe ja den Dackel Herkules.
1: Ja.
0: Und dann sagt sie nur, ach, guck mal, da ist ja auch ein Hund mit dabei.
1: Ja.
0: Und dann sage ich, naja, klar ist da ein Hund, weil hier liegt ja ein Hundebett. Und dann sagt sie, ohne zu zögern, ah ja, sorry Ben, ich dachte, das ist für dich. Das ist ja eine Praktikantin, zugegeben, sie ist neu, sie ist erst ein paar Tage da, sie ist herzlich nett, liebe Grüße Jana.
1: Ja.
0: Aber die geht mit einer Selbstverständlichkeit davon aus, dass der alte Tattergreis Ben sich hier ein Hundebett hingelegt hat, um selber mal die Augen zuzumachen für eine Weile.
1: Das ist so lustig. Als wir, wenn die Musik läuft, dann haben wir auch immer ein bisschen Zeit.
0: Ja, klar.
1: Und dann legen wir uns ja meistens so zum Dackel und kuscheln einfach ein bisschen. Und dann muss sie einfach am Studio vorbeigelaufen sein und gesehen haben, wie du alleine in diesem...
0: Was ja auch so dunkel wie der Dackel ist, man sieht ihn gar nicht richtig.
1: Genau, und dann dachte sie, ah ja, okay, der Alte hat sich einfach ein eigenes Bett hierher geschleppt.
0: Also wie irre wirke ich bitte, das ist ja absoluter Wahnsinn, das müssen wir unbedingt klären. Und wir müssen mit den Praxis klären, was die sonst noch so von uns glauben, wie wir sind.
1: Das ist so lustig. Ach so, nee, der Ben ja, der schläft immer im Hundekörbchen.
0: Ich habe jetzt mein eigenes Dackelbettchen, das freut mich sehr.
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0: Kodla, guten Morgen.
1: Hello.
0: Es wird frisch heute und am Wochenende in der Energy-Region. 17 Grad maximal, aber dafür bekommen wir hier und da auch echt ein bisschen Sonne ab. Wir schauen kurz noch ins Detail nach Limbach. Da haben wir aktuell noch 5 Grad. Und in Tuttlingen haben wir ebenfalls noch 5 Grad. Ich werfe noch einen kurzen Blick auf die Straße. Ist tatsächlich jetzt gar nichts los. Kann ich mir aber gar nicht vorstellen. Das bedeutet, wenn ihr irgendwas gesehen haben solltet oder irgendwas gehört habt, dann könnt ihr das jederzeit kostenlos melden. 07141 99 03 4 mal die 5. Und ich schaue rüber zu meiner lieben Kollegin Cordula.
1: Hello.
0: Du weißt wie immer, was gerade in der Energy-Region so los ist.
1: In Mannheim könnte ein neues Kraftwerk entstehen, aber diesmal nicht mit Kohle. Der Energieversorger NBW will auf dem Gelände des Großkraftwerks ein neues Gaskraftwerk bauen. Das soll erstmal mit Erdgas laufen und später komplett auf Wasserstoff umgestellt werden.
0: Und wann soll es losgehen?
1: Das hängt davon ab, ob das Projekt Geld vom Bund bekommt. Im März nächsten Jahres soll die Entscheidung fallen und wenn Mannheim den Zuschlag bekommt, könnte das Kraftwerk in gut 5 Jahren fertig sein.
0: Okay.
1: Dann schauen wir nach Frankreich. Da hat es ja viele Schülerproteste gegeben. Mhm. Und jetzt will die Regierung 3000 Vertretungslehrer organisieren. Das hat der französische Bildungsminister angekündigt. Allein gestern sind landesweit mehr als 70.000 Menschen auf die Straße gegangen, um für bessere Lernbedingungen zu protestieren.
0: Okay.
1: Zu guter Letzt habe ich noch eine Studie dabei. Rate mal, Lallinger, welche Autofarbe ist weltweit am beliebtesten?
0: Ich sag Anthrazit.
1: Okay, aber laut einer aktuellen Auswertung ist fast jedes dritte neue Auto weltweit weiß und damit auf der Eins. Das hat aber auch mehrere Gründe. Die Farbe heizt sich in der Sonne weniger auf und ist beim Wiederverkauf beliebt.
0: Finde ich aber schwierig, weil wird immer dreckig.
1: Das stimmt.
0: Ja, welche Farbe hat dein Auto nochmal?
1: Türkis.
0: Türkis ist auch eine wilde Farbe.
1: Ja, so erkenne ich es aber immer.
0: Das stimmt, das stimmt. Mein Auto ist, ich sage immer Champagnerfarbe.
1: Das ist Gold.
0: Ja, das ist ein sehr rostiges Gold.
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5: Wer wird nächstes Jahr beim Super Bowl spielen? Die Entscheidung ist eigentlich längst überfällig. Ein Gerücht sorgt jetzt für ziemlich Vorfreude. Hört ihr noch vor 8?
6: Vorher geht es zu euch ins Bett. Warum es da gerne voll sein darf, das besprechen wir nach Shakira. Jetzt eine Runde The Bowser Magnetic. Passt perfekt zum Start rein in den Freitag.

0: Jetzt wird es voll im Bett. Hi, Energy am Morgen ist an mit Anna. Guten Morgen und Ben. Und wir haben gute Nachrichten für Hundeeltern. Eine neue Studie zeigt, wenn Hunde mit im Bett schlafen, hat das keinen merklichen Einfluss auf die Schlafdauer oder auch die Schlafqualität. Ganz im Gegenteil, die Befragten fühlen sich oft sicherer. Ich kann das ja nachvollziehen.
1: Ich auch.
0: Ich passe ja sehr oft auf deinen kleinen Dackel auf,
1: den Herkules.
0: Und wenn der mal auf meine Bettseite kommt, ich schlafe wie ein Baby.
1: Du hast ja auch einen Bewacher, finde ich auch. Meine Freundin hat so ihre Schwierigkeiten, weil er halt sehr gerne mit ihr kuschelt und dann immer sehr nah an sie ran und sie fällt fast aus dem Bett. Hauptsache der Dackel liegt gut. Jetzt hat sie

0: aber mal gesagt, weil er Richtung Urlaub gegangen ist, wir auch, wir fliegen weg erst zu meiner Oma, durfte er jetzt 2 Tage bei uns mit im Bett schlafen. Hat sie sogar gesagt, meine Freundin hat gesagt, okay, nimm ihn mit hoch.
1: Süß.
0: Und dann komme ich rein, bereit einfach, dass wir alle schlafen gehen und sehe, wie er in seinem Bett liegt und sie oben. Und ich sage, was ist denn hier los? Und sie sagt, während wir gekuschelt haben, ist der Dackel Herkules aufgestanden und freiwillig in sein eigenes Bett gegangen. Der ist lieber in sein Bett gegangen, als mit meiner Freundin zu kuscheln.
1: Oh.
0: Das hat ihr kleines französisches Herz gebrochen.
1: Oh, das tut weh. Vielleicht war es ihm auch ein bisschen zu warm oder ich weiß nicht, aber sehr sassy. Weil normalerweise der Dackel klebt wirklich an einem und dass er so sagt, nee. Habe ich keinen Bock drauf.
0: Und die Französin,
1: wo ich schlafen möchte.
0: Es reicht mir, Hercule liebt mich nicht mehr. Es war ein ganzes Drama, könnt ihr euch vorstellen. Darf euer Hund auch mit zu euch ins Bett sein? Ehrlich, ruft an oder schickt mal eine WhatsApp.
1: Ja, ich glaube, wenn es der eigene Hund ist, ist immer noch mal ein bisschen was anderes.
0: Safe.
1: Jetzt haben wir Topic, Becky G, sorry, Papi.

0: absoluten Energy-Hit haben wir jetzt für euch. Und zwar Energy-Star Britney Spears mit Oops, I Did It Again.
1: Oops, I Did It Again. Also das spricht mir komplett aus der Seele. Wenn ich mich mal wieder mit meinen Freunden treffe und dann heißt es, na Anna, und wie war jetzt die Zeit? Was hast du so gemacht? Und dann erzähle ich so ein bisschen aus deinem Leben. Und dann höre ich auch, das höre ich auch von oft von Ben. Och Anna, nein, was hast du denn da schon wieder getrieben? Das Problem bei mir ist, und ich glaube, das ist so eine toxische Eigenschaft von mir, wenn man mir sagt, mach es nicht, dann kannst du dir aber sicher sein, dass ich es erst recht mache. Und dann, ups, jetzt habe ich es schon wieder getan.
0: Ups, I did it again.
1: Sorry.
0: Britney Spears für euch hier.

0: Morgen, hier ist Energy am Morgen für euch. Natürlich mit Anna, guten Morgen.
1: Hallo.
0: Natürlich mit mir, Ben. Und natürlich mit den heißesten Gerüchten aus der Musikwelt.
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1: Was ist eigentlich gerade los beim Super Bowl? Wir wissen immer noch nicht, wer die Halbzeitshow spielen wird im Februar. Und das ist äußerst ungewöhnlich. Normalerweise steht das nämlich immer schon im September fest. Oh. Aber alle Zeichen zeigen gerade so ein bisschen auf Miley Cyrus. Und zwar, Apple Music, Hauptsponsor der Super Bowl Halbzeitshow, hat neulich einen Post gepostet auf Instagram, den sie ganz, ganz schnell wieder gelöscht haben, mit einer Silhouette einer Frau. Die sah krass nach Miley Cyrus aus. Außerdem, die Emojis unter diesem Post waren ein schwarzes Herz, eine Gitarre und ein Blumenstrauß. Schwarzes Herz und Gitarre für Bass Persuades, ihr neues Album, Blumenstrauß für ihren Überhit Flowers. Ah. Am selben Tag hat Miley Cyrus dann einen Post veröffentlicht mit der Caption, dass sie eben gerade in den Proben steckt für ihre Shows im Hollywood Bowl. Hollywood Bowl, Super Bowl am selben Tag, irgendwie krass. Und dann wurde noch bekannt gegeben, dass man den Super Bowl im Februar streamen kann und zwar auf Disney Plus. Ah. Miley Cyrus, Hannah Montana, Disney, die haben eine lange Geschichte. Irgendwie alles sehr, sehr offensichtlich. Ich glaube, dass Miley bei ihrer letzten Show am 18. Oktober im Hollywood Bowl bekannt geben wird, dass sie die nächste Performerin der Super Bowl Halbzeitshow sein wird.
3: Wow. Oh, diese ganzen Easter Eggs, das ist immer super spannend. Oh, dann hat der was gepostet, dann wurde das wieder gelöscht. Die Emojis könnten dafür stehen.
0: Die Silhouette.
3: Aber fände ich natürlich geil.
0: Ja,
3: also ich liebe Miley, will sie jetzt nur noch genannt werden. Ja. Und das wäre auf jeden Fall natürlich ein Knaller.
0: Würden wir uns sehr freuen, sind wir auf jeden Fall. Lassen wir uns gerne einladen.
3: Ich brauche nur noch ein Disney Plus Abo.
0: War
3: kann
0: so
3: mir
0: klar.
3: Jemand eins geben?
0: Wir machen weiter mit Miles Smith und Niall Horan jetzt. Sicher Autofahren. Drive safe, you're of energy.

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2: Einen wunderschönen guten Morgen, ihr hört Energy Region Stuttgart. Mein Name ist Ladinger und ja, herzlich willkommen zur Mini-Wissen-Wird-Show mit DJ Robin und Ladinger. Wir sind mittendrin im Cannstatter Volksfest 2026 und wir feiern natürlich jeden Tag mit euch zusammen im Festzelt zum Wissen-Wird. Und genau deshalb haben DJ Robin und ich uns hingesetzt und eure Fragen rund ums Zelt, rund ums Fest, rund um keine Ahnung, was euch so beschäftigt, beantwortet. Und heute ist diese Frage dran.
3: Beim Auflegen im Wissen-Wird, Tracht oder doch lieber ein DJ-Outfit?
4: Nee, ganz klar Tracht. Also ohne Tracht traue ich mich nicht aus dem Haus. Möchte ich auch nicht, weil irgendwann ist das Gefühl von der Lederhose einfach auch schön. Ich trage dann quasi eigentlich 17 Tage lang die Lederhose und mein Outfit. Also nicht das gleiche, ich wechsle das schon auch durch. Ich möchte dann auch nicht mehr raus. Es fühlt sich danach tatsächlich komisch an, wieder eine normale Hose anzuziehen.
2: Ja, ich wurde mal gefragt, wie oft ich die Lederhose wasche.
4: Ja, waschen ist schwierig tatsächlich. Man kann sie nur einsauen, aber waschen geht dann nicht mehr.
3: Nein, waschen tut man sie nicht.
5: Gute Nachrichten für alle Bridgerton-Fans. Guten Morgen, hier ist Energy am Morgen mit Anna. Guten Morgen, mir Ben.
6: Hallo.
5: Es wird eine neue Spin-off-Serie geben. Neben den regulären Staffeln wird es eine weitere Geschichte sein.
6: Oh. Ja, diesmal rund um Mama Bridgerton, Violet. Die spielt ja jetzt auch in den ganzen Staffeln auch immer eine große Rolle. Mag ich auch sehr gerne. Und um sie wird es gehen als junge Frau. Wir hatten ja schon mal eine Zusatzshow. Die Staffel habe ich auch richtig geliebt mit Queen Charlotte. Da ging es um die Anfänge der Königin, auch wie sie den König kennengelernt hat mit kleinen Problemchen. Und wer jetzt mitspielt und wann gedreht wird, das steht noch nicht fest. Aber alleine, dass es ja eine neue Staffel so oder so geben wird und dann auch noch eine neue Spin-off-Serie, macht meinen Freitag wirklich komplett, Ben.
4: Ja, ich werde es nicht gucken, aber ich freue mich für euch. Wirklich alles Gute beruflich.
6: Egal, ich habe dich währenddessen kurz verloren. Aber ich weiß gar nicht, ob das nur eine Mädelsserie ist. Ja, doch viele Männer gucken das.
4: Also ich gucke das auf jeden Fall nicht. Ich habe, während du geredet hast, habe ich nochmal das WM-Finale mit Götzes Tor durchgeguckt. Aber es ist schön für euch. Es klingt richtig toll.
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0: Morgen.
1: Guten Morgen.
0: Den Schirm würde ich auf alle Fälle heute und am Wochenende mal griffbereit halten. Wir bekommen 17 Grad maximal in der gesamten Energy-Region und nur ein bisschen Sonne. Wir schauen kurz noch ins Detail nach Kornwestheim. Da haben wir 5 Grad und in Kieselbronn, da haben wir jetzt aktuell 6 Grad. Dann werfen wir einen kurzen Blick auf die Straße A5 Karlsruhe Richtung Basel zwischen Rust und Riegel. Da ist ein defektes Fahrzeug auf der rechten Spur im Baustellenbereich, 2 Kilometer Stau deshalb. Und außerdem vorsichtig sein auf der A6 Heilbronn Richtung Nürnberg zwischen Heilbronn und Neckarsulm und dem Kreuz Weinsberg. Da liegt ein Metallteil auf der rechten Spur. Bitte seid ihr besonders vorsichtig, damit es da keinen Unfall gibt. Falls ihr sonst irgendwas gesehen haben solltet oder irgendwas gehört habt, könnt ihr das jederzeit kostenlos melden unter der 07141 99 03 4x5. Und damit zu Cordula. Wir bleiben noch ganz kurz auf den Straßen. Was geht da ab?
1: Heute und morgen könnte es auf den Straßen ein bisschen voller werden, denn in 5 Bundesländern starten schon die Herbstferien. Oh. Laut ADAC sorgen aber vor allem die vielen Baustellen gerade für Probleme. Ja. Die Schüler bei uns in Baden-Württemberg, die müssen noch warten. Hier starten die Ferien erst Ende des Monats. Okay. Dann schauen wir nach Vaihingen. Hier gibt es neue Regeln für Katzen. Freigänger müssen in Zukunft kastriert und mit einem Chip oder einer Tätowierung gekennzeichnet sein. So will die Stadt verhindern, dass es immer mehr Straßenkatzen gibt.
0: Und was passiert, wenn sich jemand nicht daran hält?
1: Wenn der Besitzer einer nicht registrierten Katze nicht gefunden wird, darf sie eingefangen und kastriert werden. Dafür darf das Tierheim unter bestimmten Bedingungen auch Grundstücke betreten. Und genau das hat nochmal für Ärger gesorgt. Der Gemeinderat hat die neuen Regeln jetzt aber trotzdem beschlossen.
0: Okay.
1: Und Bridgerton Fans dürfen sich freuen. Netflix plant ein Spin-off über Lady Violet. Mhm. Darin geht es um die Liebesgeschichte der Eltern der 8 Bridgerton-Geschwister. Der Cast und der Starttermin, der steht noch nicht fest.
0: Freue ich mich extrem drauf. Ja. Und auch mit der Hauptserie geht's auch weiter, ne?
1: Mhm. Staffel 5 wird gerade gedreht und Staffel 6 ist auch bestätigt.
0: Oh ja, endlich!
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0: spielen gleich zusammen Fakt oder Fake. Es geht um die sonnigste Stadt der Welt. Hört ihr natürlich noch vor 8:30.
1: 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Und wie das bitte klappt, das hört ihr nach Michael Schulte. Jetzt erstmal J-Lo, David Guetta in der Kombi 6.

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0: Schön, dass ihr am Start seid. Energy am Morgens an mit Anna. Guten Morgen und Ben.
2: Morgen.
0: Seid live dabei. 23. Oktober in Cannes direkt an der wunderschönen Côte d'Azur.
2: Oh.
0: Ihr bestimmt ganz easy einfach, wer gewinnt. 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
2: Mhm.
0: Da votet ihr auch und mit ein bisschen Glück gewinnt ihr dann die Reise eben zu den Awards.
2: Und eine, so wie Felicia, die war ja schon mal bei diesen Awards live mit dabei. Erzähl uns mal bitte, wie war es vor Ort?
3: Die Reise, die war sehr, sehr schön. Wir hatten eine ganz tolle Anreise, ganz tolle Leute, die da vor Ort waren. Und ich habe mich sehr, sehr gefreut, die ganzen Künstler da zu sehen. Das war schon cool. Also ein Erlebnis, das hat man ja nicht mal eben so. War schon irre. Auch der Red Carpet-Moment, dass wir da einmal drüber laufen durften, war schon echt cool.
2: Einmal über den Red Carpet, das wäre ja ein Traum. Wie war denn die Stadt Cannes? Was hast du noch so gesehen?
3: Ich fand es sehr cool, mal in Cannes zu sein. Ich habe meinen Verlobten Justin mitgenommen. Wir haben auch den Tag vor unserer Abreise dann noch ein bisschen genutzt, ein bisschen am Wasser entlang gelaufen. War schon sehr schön. Auch das Wetter hat mitgespielt. Die Stadt so ein bisschen angeschaut. Ganz süße Lädchen dort, Eis essen. Also da sind schon viele schöne Orte, die man da entdecken kann.
2: Ich glaube, Anna, guten Morgen, das könnte auch für uns eine Ecke sein. Das ist ein bisschen französisch,
0: ja.
2: Ein bisschen schickimicki.
0: Ja, das mögen wir, aber wir dürfen ja nicht gewinnen, Ben.
2: Ach so.
0: Wir arbeiten ja bei Energy und wir dürfen das nicht gewinnen. Aber ihr könnt das gewinnen.
2: Stimmt.
0: Und ich meine An- und Abreise, Hoteltickets zu den Awards, das geht alles auf uns. Richtig geil.
2: Er ist auch übrigens mit dabei. Teddy Swims ist nämlich nominiert. Mit Mr. Know-It-All gibt es jetzt hier auf Energy für euch.

0: Wir schreiben Freitag, den 9.10.2026. Ja. Cordula, Wochenende steht direkt vor der Haustür. Was geht am Wochenende bei dir?
1: Ich muss mich leider auskurieren. Ich habe ein bisschen eine Erkältung bekommen.
0: Ja.
1: Aber wer weiß, vielleicht passiert auch noch ein Wunder.
0: Wunder passieren immer.
1: Beim Marathon angetreten am Bodensee, Dreiländermarathon am Sonntag. Jetzt hoffe ich natürlich, dass ich wieder fit werde. Und wenn nicht, falls ihr Bock habt und auch so verrückt seid wie ich, meldet euch, ich habe ein Ticket.
0: Geil.
1: Und bei dir?
0: Wo fange ich an?
1: Was frage ich? Du hast Geburtstag.
0: Pass auf, wir müssen heute anfangen.
1: Okay.
0: Heute am Freitag. Ich bin zuerst bei der Eröffnung vom 11 Comedy Club in Stuttgart. Mhm. Großartig, wirklich, kann ich jedem nur empfehlen. Direkt am Schlossplatz. Es ist fantastisch.
1: Cool.
0: Da bin ich heute Abend. Punkt 22 Uhr bretter ich von diesem Comedy Club zum Cannstatter Volksfest. Da werde ich im Festzelt zum Wasenwirt in meinen Geburtstag reinfeiern. Meine Freunde erwarten mich dann hoffentlicherweise schon im Zelt. Hoffentlich sind die alle da. Da werden wir dann feiern, bis wir purpurrot sind. Morgen früh um 10 Uhr heiratet mein Kumpel Nico standesamtlich. Da werde ich vorbeikommen zum Sektempfang. Werden alle anstoßen. Haha, hier in Markgröningen. Dann gehe ich nochmal ins Festzelt zum Wasenwirt. Nochmal alles mitnehmen, was der Geburtstag in so einem Festzelt alles mit sich bringt.
1: Aha.
0: Und abends werde ich dann gegen 19 Uhr wieder zu meinem Kumpel Nico gehen. Da ist dann die Hochzeitsfeier. Da werden wir dann natürlich auch ein bisschen die Sau rauslassen. Haha, hihi. Während dieser Feier werde ich ganz kurz nach Kommerzheim fahren, weil ein anderer Kumpel von mir 18 Jahre alt wird. Da möchte ich natürlich auch gratulieren.
1: Auch
0: ich werde
1: schön.
0: Aber Punkt 0 Uhr wieder in Markgröningen sein, weil mein Kumpel Pascal auch heute Nacht 30 wird.
1: Okay.
0: Und Sonntag ist dann der letzte Vasentag. Da werde ich dann auch einfach feiern mit DJ Robin, mit allen die Leute, die einfach da sind, das große Feuerwerk mir anschauen. Ein bisschen weinen vielleicht. Und am Montag, weißt du, was ich da mache?
1: Ausschlafen.
0: Ausschlafen, richtig.

0: Da müsste man schon mal hin, aber ich war auch noch nicht da. Ist es sowas Arizona-Ding? Ist es Phoenix oder so? Man müsste ja einfach nur Richtung Äquator, ja, also irgendwas Mittiges muss es sein.
1: Ich wollte auch gerade sagen, hat es irgendwas, wenn wir jetzt richtig gut in Erdkunde und sowas wären, mit dem Äquator zu tun? Was liegt denn am nächsten dran, Ben?
0: Ja, und da ist doch, also das zieht dann einmal durch Afrika durch, dann ein bisschen, was ist das, Indien oder ist das schon drüber?
1: Ich sage, es ist nicht in den USA, aber ich... Man weiß es leider auch nicht. Wissenslücke.
0: Ich sag auch, es ist fake. Es ist eine Stadt in Afrika.
2: Also, die sonnigste Stadt der Welt liegt in den USA. Ist ein
1: Fakt.
2: Ja, okay, schade. Es ist die Stadt Yuma in Arizona. Du warst schon Arizona. Richtig, ja. Da scheint im Schnitt jeden Tag 11 Stunden lang die Sonne.
0: Nein.
2: Gut, dafür ist es an vielen Tagen auch weit über 45 Grad warm. Oh. Muss man dann selber wissen, ob man das macht.
0: Ich habe auch nur Arizona gesagt, weil das letzte Mal, als ich zum 150. Mal in Rom war, haben wir so eine Tour gemacht. Und da waren zwei Amerikanerinnen dabei, alte Ladies aus Arizona. Und wir haben schon über die Hitze in Rom gemeckert. Und die so, come to Arizona, it's like, this is winter for us.
1: Oh,
0: so, da
1: wirklich?
0: Wusste ich so, mein Gott, wie warm ist es bei dir?
1: Oh, wie krass. Ich bin ja eine kleine Frostbeule. Vielleicht doch jetzt in die USA. Jetzt wurde ich überstimmt. Überzeugt.
0: Da ist es schön warm. Coldplay jetzt für euch, also doch was Kaltes. A Sky Full of Stars zusammen mit Avicii.

0: Dana, guten Morgen und mir Ben, Ihre Energy am Morgen. Da ist auch Jakob natürlich Teil von. Der hat eine Behauptung, wir müssen raten. Lügt er jetzt schon wieder oder nicht?
1: Die sonnigste Stadt der Welt liegt in den USA. Fakt oder Fact?
2: Ah, bin ja nicht so eine USA-Maus.
1: Okay.
2: Ja, weiß ich, es zieht mich zum Beispiel null hin. Ja. Kannst mir eine Reise hinschicken und ich würde sagen, okay.
0: Wobei man natürlich auch so die Nationalparks und so sind, glaube ich, Wahnsinn. Also

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5: Mit Lallinger und Koller, guten Morgen.
6: Hello.
5: 17 Grad maximal bekommen wir heute und am Wochenende in der gesamten Energieregion. Dazu gibt es ein paar Wolken, ein bisschen Regen, aber auch die Sonne wird mal vorbeischauen. Wir schauen kurz noch ins Detail nach Eppingen, da haben wir 6 Grad und in Renningen, da haben wir ganze 5 Grad. Dann schauen wir auch auf die Straßen. Vorsicht auf der 81 Heilbronn Richtung Stuttgart. Zwischen Stuttgart-Feuerbach und dem Dreieck Leonberg steht ein defekter LKW auf der rechten Spur. Und die A5 Karlsruhe Richtung Basel zwischen Rust und Riegel ein defektes Fahrzeug auf der rechten Spur im Baustellenbereich. Deshalb 3 Kilometer Stau, wenn ihr da irgendwie drum rumfahren könnt, dann macht das besser. Falls ihr sonst noch irgendwas gesehen haben solltet oder was gehört habt, könnt ihr das natürlich jederzeit kostenlos melden unter der 07141 99034 mal die 5. Und Cordula bringt uns auf den neuesten Stand, was gerade in unserer Energy-Region los ist.
6: Ja, heute geht es um den Klimaschutz in Baden-Württemberg. Experten stellen dazu einen neuen Bericht vor und der dürfte eher nicht so gut ausfallen. Denn letztes Jahr ist der Ausstoß von klimaschädlichen Gasen bei uns wieder gestiegen.
5: Und dabei soll es doch eigentlich weniger werden.
6: Ja, bis 2030 will Baden-Württemberg ja den CO2-Ausstoß um 65% im Vergleich zu 1990 senken. Mhm. Dafür muss noch einiges passieren. Die Experten wollen im Bericht auf jeden Fall zeigen, wie das besser klappen kann.
5: Okay, behalten wir auf jeden Fall im Blick.
6: Ja, yep. Und auch in Berlin tut sich was. Linke, Grüne und SPD wollen jetzt über eine mögliche Zusammenarbeit sprechen. In einem Punkt sind sie sich schon einig. Sie stellen sich klar gegen Antisemitismus. Mhm. Vor allem die Berliner Linke will genauer darauf achten. Dem Zentralrat der Juden reicht das aber noch nicht. Und auch die CDU sagt, das sollte selbstverständlich sein, ganz ohne extra Erklärung. Und zu guter Letzt ist ja morgen der Welthundetag. Da geht es darum, wie sehr Hunde unseren Alltag bereichern. Passend dazu hat Juliane Mochimi von einer Haustierversicherung uns verraten, welche Namen gerade beliebt sind.
7: Bei den Rüden liegt aktuell Buddy vorne, danach kommen Baloo und Milo. Bei den Hündinnen führt Nala, gefolgt von Luna und Bella. Das sind also Namen, die wahrscheinlich auch auf vielen Hundewiesen zu hören sind.
6: Bei den beliebtesten Hunderassen sind übrigens Mischlinge ganz vorne.
5: Okay, vielen Dank, Cordula. Ihr hört Energy Region Stuttgart und das nächste News-Update bekommen wir alle in einer halben Stunde.
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0: schönen Freitag wünschen wir euch. Und sag mal, kennt ihr ihn noch?
1: Wenn man eine Handtasche hat, die muss auch lebendig sein.
0: Bruce Danell, absolute Ikone.
2: Ja, was er über Pfeffer im Hintern, Freiheit und unsere Praktikanten erzählt hat, das hört ihr alles nach Felix Jehn. Wir gehen erstmal rein mit DJ Goya und Meet Chico für euch. Chico dabei.

0: Guten Morgen, hier ist Energy am Morgen für euch. Mit Anna Guten Morgen und mir Ben. Und kennt ihr ihn hier noch?
1: Wenn man eine Handtasche hat, die muss auch lebendig sein.
0: Ja, natürlich. Bruce Danell war gerade für ein Coca-Cola-Event in der Stadt. Bekannt wurde er durch Germany's Next Topmodel, ist aber mittlerweile seine eigene Ikone.
2: Unsere fleißigen Praktis, Diana und der Malte, haben sich eine Aufgabe gesetzt. Sie wollten Bruce mit ihrem Walk überzeugen. Ohne Handtasche, dafür aber mit Energy-Mikrofon. Ich find's mega mutig, hätte ich mich niemals getraut.
0: Niemals.
2: Bruce Danell hat sich der Aufgabe angenommen. Hört mal.
1: Ein bisschen mehr Pfeffer im Arsch. Ich bin leider ein bisschen enttäuscht. Zieh das Ding einfach mal zu Ende durch. Aber die Mikrofone, die war ziemlich lebendig. Es gibt keine Grenze. Du machst dein Ding, du ziehst es durch. Und das ist diese Form von Freiheit, was ich einfach liebe. Und das ist der perfect place, ein Party zu haben, Baby. Unlimited Energy and an unlimited spirit.
0: Ja. Also Bruce Danell, wie lange ist er schon in Deutschland? Wenig habe ich verstanden.
2: Ja, man muss immer ganz genau auf jeden Fall hinhören. Ja. Aber was er dann sagt, ist natürlich unfassbar lustig, eloquent. Ja. Und am Ende hat Bruce unsere Praktis dann noch geschockt.
0: Nein, seht ihr nämlich alles auf Instagram, auf unserer Insta-Seite @energy_de. Ich kann es nur empfehlen. Ja. Schaut es euch mal an. Jetzt gibt es erstmal Nico Santos mit Why Don't You Stay hier für euch auf Energy.

0: Hallo und da haben wir natürlich immer die besten neuen Hits für euch. Loi gibt's jetzt hier mit Golden Summer.
1: Der ist ja so ein bisschen vorbei, der Golden Summer. Aber ja, was wir noch haben, und da wirst du mir beipflichten, ist diese Golden Hour. Mhm. Wenn das Licht so schön fällt, dass alles aussieht wie so eine Filmbühne irgendwie, sieht aus wie alles aus dem Film. Ja. Und man selbst dann auch unbedingt Fotos machen sollte, weil dann hittet einer das Licht richtig.
0: Wenn man so an diesen Klischee-Herbst denkt, es sind die drei Tage im Jahr, die dann schön sind, wo wirklich perfekt alle Blätter sind bunt, die Kastanien fallen. Und dann genau, dann glitzert
1: da die Sonne
0: diese Sonne durch die Blätter durch. Das sind die drei schönsten Tage im
1: Darauf
0: Herbst.
1: Darauf hoffen wir. Und derweil singen wir weiter über den Golden Summer hier mit Energy Star Loi.

Einen wunderschönen guten Morgen, ihr hört Energy Region Stuttgart. Mein Name ist Lallinger und meine Good News liegt tatsächlich heute in der Vergangenheit. Um genau zu sein, gestern Abend. Ich war natürlich wie jeden Abend im Festzelt zum Wasenwirt auf dem Cannstatter Volksfest, aber der gestrige Abend war ganz besonders. Gestern Abend war nämlich Gay Delight. Love Loud, Be Proud war das Motto. Seit über 25 Jahren, müsst ihr euch vorstellen, bringt Gay Delight Menschen zusammen zum Feiern, zum Wiedersehen, Kennenlernen und natürlich um gemeinsam ein sichtbares Zeichen für Vielfalt, Respekt und Zusammenhalt zu setzen. Und das hat so gut funktioniert gestern. Der Wasenwirt war bumsvoll. Ich habe noch keine offiziellen Zahlen, aber ich habe am Ende keine leere Bank mehr gesehen. Und die Kellner waren am Rennen, wenn ihr versteht, was ich meine. DJ 20B hat mit den Grafenbergern auf der Bühne ordentlich eingeheizt. Und auch Emily Island als Host war großartig gewählt. Vielen Dank an die IGCSD Stuttgart, dass sie solche Abende überhaupt möglich machen. Vielen Dank an das Festzelt zum Wasenwirt, dass sie den Ort dafür bereitgestellt haben. Und vielen Dank an euch alle, an die Energy Region, die gestern Abend so unvergesslich gemacht haben.

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18: 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Was sagt ihr über eure Stadt? Was ist dein Lieblingsplatz in Karlsruhe?
19: Also mein Lieblingsplatz in Karlsruhe wäre für mich das Schloss. Ist einfach grün, sind viele Menschen, sehr viele Aktivitäten. Kann ich euch nur empfehlen, mal hier vorbeizuschauen.
20: Ich bin hergezogen aus Bayern zum Studium nach Karlsruhe. Studiere hier am KIT. Jetzt vor einem Jahr auch bin ich hergezogen. Und ich würde gerade sagen, so der Schlosspark und so im Sommer, das ist sehr, sehr schön zu feiern. Oder auch generell mit den ganzen Studentenleben, wirklich im Sommer im Schlosspark, ist sehr schön. Kann man empfehlen, auf jeden Fall.
21: Meine Go-To-Plätze in Karlsruhe wären unter anderem natürlich das Schloss, auch der Botanische Garten, verschiedene Restaurants, ja.
22: Mir gefällt eigentlich so jetzt hier die Kriegsstraße jetzt auch und die Kaiserstraße halt vor allem, weil also jetzt so an der Kaiserstraße kannst du dann auch, keine Ahnung, so mit Freunden auch mal so shoppen gehen und so. Und ich finde es auch schön, dass die Straße auch übelst lang ist und auch einfach so für Touristen gemacht ist.
23: Ich war gestern spontan am Eblissee mit dem Fahrrad. Da ist wunderschön und der ist überhaupt nicht weit weg. Also den kann ich auf jeden Fall empfehlen. Und der Schlosspark ist auch echt super.
24: Mein Lieblingsort in Karlsruhe ist auf jeden Fall der Marktplatz, weil da einfach viele Leute sind und man kann hier schön was Neues sehen und ja, genau.
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26: Mit Lalling und Kodler, guten Morgen.
27: Morgen.
26: 17 Grad maximal bekommen wir heute und am Wochenende in der gesamten Energy-Region. Dazu gibt es ein paar Wolken, ein bisschen Regen, aber auch die Sonne wird mal vorbeischauen. Wir gucken kurz noch ins Detail nach Ludwigsburg. Da haben wir jetzt gerade 6 Grad und in Rudersberg, oh, da haben wir 4 Grad. Wir schauen noch kurz auf die Straßen A81 Heilbronn Richtung Stuttgart. Zwischen Stuttgart-Zuffenhausen und Dreieck-Leonberg haben wir 2 Kilometer Stau. Und die A5 Basel Richtung Karlsruhe zwischen Effringen-Kirchen und Dreieck-Neuenburg-Baustelle.

0: haben wir 4 Kilometer Stau. Deshalb, wenn ihr da irgendwie drum rumfahren könnt, dann macht das besser. Falls ihr sonst noch irgendwas gesehen haben solltet oder irgendwas gehört habt, könnt ihr das jederzeit kostenlos melden unter der 07141 99 034 mal die 5. Und damit zu Cordula. Was geht ab in der Energy-Region zum Start ins Wochenende?
1: Falls ihr noch keinen Plan habt, was ihr nach der Schule machen wollt, dann gibt's morgen Hilfe. In der Stuttgarter Liederhalle läuft die Karrieremesse Stutzubi. Mehr als 100 Hochschulen, Unternehmen und Einrichtungen sind da am Start. Zum Beispiel die Uni Stuttgart und die Bundespolizei. Und der Eintritt ist kostenlos.
0: Klingt ja sehr verlockend. Was sonst am Wochenende abgeht, findet ihr auch wie immer in unserem Weekend-Check auf energy.de.
1: Kleines Beispiel noch, was auch so abgeht. Lallinger ist auf jeden Fall auf dem Vasengelände zu finden.
0: Ja, natürlich. Letztes Wochenende vom Cannstatter Volksfest im Fest zum Vasenwirt.
1: Ja, andere Sache noch. Heute wird auch bekannt gegeben, wer den Friedensnobelpreis bekommt. Die Verkündung ist um 11. Fast 300 Menschen und Organisationen sind da nominiert. Der Gewinner bekommt umgerechnet ein bisschen mehr als 1 Million Euro.
0: Klitzekleine Frage, wenn das erlaubt ist. Ja. Ist Trump auch wieder nominiert?
1: Ja, der soll wohl auch nominiert sein. Dass er den Preis bekommt, ist aber eher unwahrscheinlich. Letztes Jahr ging der Preis an eine Politikerin aus Venezuela. Die hat Trump sogar ihre Medaille geschenkt. Krass. Den Preis selbst konnte sie ihm aber nicht übertragen. Gute Chance könnten dieses Jahr unter anderem Hilfsorganisationen haben.
0: Unsere Daumen sind gedrückt.
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0: Es ist dein Lieblingstag der Woche, Ben. Es ist der Freitag.
1: Endlich.
0: Wir starten so langsam rein Richtung Wochenende natürlich auch mit New Hits Friday. Mucke kriegt ihr überall, wo es Podcasts gibt. Haben so einen Energy New Hits Friday Podcast. Mhm. Aber eine der neuesten Nummern spielen wir euch auch hier gleich vor mit Krista Serenity, What a View.
1: Oh wow, klingt sehr gut. Wir starten aber die 9 Uhr Stunde mit Temper City und Self-Aware hier auf Energy.

0: schön, dass ihr mit dabei seid. Energy am Morgen ist an. Die aktuellen Sportnews aus der Region haben wir jetzt für euch.
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2: Wunderschönen guten Morgen, ihr hört Energy Region Stuttgart. Mein Name ist Lallinger und es ist so viel los. Deshalb verschaffen wir uns jetzt mal einen Überblick über die Welt des Sports am Wochenende. Es ist vollbracht. Erstmal muss man sagen, vor heimischer Kulisse haben gestern unsere Handballer, die Wild Boys vom TVB Stuttgart, in der Porsche Arena gegen HSG Wetzlar gewonnen mit einem stabilen 31:26. Ansonsten spielen heute meine geliebten Eishockey-Freunde von den Bietigheim Steelers auch daheim. Gegen den HC Bad Nauheim um 19.30 Uhr geht's los in der EG-Trans Arena in Bietigheim. Außerdem spielt morgen auch noch der VfB Stuttgart endlich wieder nach dieser viel zu langen Länderspielpause. Anpfiff ist um 15.30 Uhr in Paderborn gegen Paderborn. Aber auch unsere Handballer von der SG BBM Bietigheim spielen am Samstag wieder. Diesmal geht es hier um 19 Uhr gegen Frischhoff Göppingen los. Und am Sonntag geht es auch noch für unsere Basketballer von den MHP-Riesen Ludwigsburg gegen die Löwen aus Braunschweig ran. Um 15 Uhr ist in Braunschweig Tip-Off. Später dann am Sonntag, zu guter Letzt, spielen dann auch nochmal die Bietigheim Steelers. Um 17 Uhr geht es da los gegen die Eispiraten Krimmitschau. Ich drücke allen Energy-Teams die Daumen.

0: Morgen, hier ist Energy am Morgen für euch mit Anna. Guten Morgen und Ben. Am Freitag, der beste Tag der Woche, vor allem, weil es das hier gibt.
1: Musik heute von Krista Sorandi, kommt ja ursprünglich aus Britain, aber erzählt jetzt über seine persönlichen Erfahrungen, Bewältigung von auch mal so mentalen Problemchen, zwischenmenschlichen Beziehungen und das Leben in der Großstadt. Er ist nämlich nach Berlin gezogen tatsächlich, ist jetzt Berliner, nicht mehr Brite, sondern Berliner und lässt sich da richtig gut gehen. What a View heißt das neue Ding auf Energy. Man.

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13: Mit Lanninger und Kordler, guten Morgen.
14: Morgen.
13: Es wird frisch heute und am Wochenende in der Energy-Region. 17 Grad maximal, aber dafür bekommen wir hier und da auch ein bisschen Sonne. Wir schauen noch kurz ins Detail nach Singen, da haben wir 8 Grad und in Crailsheim, da haben wir frische 6 Grad. A5 Basel Richtung Karlsruhe zwischen Effringen, Kirchen und Dreieck Neuenburg Baustelle haben wir 3 Kilometer Stau und wir schauen weiter auf den Straßen im Kreis Ludwigsburg. Da ist nämlich die Salzstraße zwischen dem Abzweig nach Steinheim an der Mur und Erdmannhausen in beiden Richtungen wegen einer Unfallaufnahme gesperrt. Also wenn ihr da irgendwo lang müsst, umfahrt dieses Gebiet, wenn ihr könnt. Wenn ihr sonst noch irgendwas gesehen haben solltet, könnt ihr das natürlich jederzeit kostenlos melden. 07141 9903 4x5. Und Kordler weiß wie immer, was gerade in der Energy-Region so los ist.
14: In Mannheim könnte ein neues Kraftwerk entstehen, aber diesmal nicht mit Kohle. Der Energieversorger NBW will auf dem Gelände des Großkraftwerks ein neues Gaskraftwerk bauen. Das soll erstmal mit Erdgas laufen und später komplett auf Wasserstoff umgestellt werden.
13: Und wann soll es losgehen?
14: Das hängt davon ab, ob das Projekt Geld vom Bund bekommt. Mhm. Im März nächsten Jahres soll die Entscheidung fallen und wenn Mannheim den Zuschlag bekommt, könnte das Kraftwerk in gut 5 Jahren fertig sein.
13: Okay.
14: Dann schauen wir heute nach Frankreich. Da hat es ja viele, viele Schülerproteste gegeben. Mhm. Und jetzt will die Regierung 3.000 Vertretungslehrer organisieren. Okay. Das hat der französische Bildungsminister angekündigt. Allein gestern sind landesweit mehr als 70.000 Menschen auf die Straße gegangen, um für bessere Lernbedingungen zu protestieren. Mhm. Und dann macht die Frankfurter Buchmesse ab heute auch für uns normale Besucher auf. Heißt, das ganze Wochenende über kann man sich da die neuesten Trends anschauen oder sich Autogramme von Autoren und Promis abholen. Morgen wird dann auch auf der Messe noch das neue Jugendwort des Jahres verraten. Gibt ja die 3 Möglichkeiten. Peak, Ragebait oder Crashout.
13: Was sagst du?
14: Crashout.
13: Ich sag, es wird Ragebait 100%.
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0: Dann geht's durch den Freitag. Schön, dass ihr mit dabei seid. Wer wird nächstes Jahr denn beim Super Bowl spielen? Die Entscheidung ist ja längst überfällig.
1: Ja, aber ein Gerücht, das sorgt schon ein bisschen für Vorfreude. Welches das ist, das hört ihr noch vor 10 hier bei uns.

0: Morgen, hier ist Energy am Morgen für euch. Natürlich mit Anna, guten Morgen.
1: Hallo.
0: Natürlich mit mir, Ben. Und natürlich mit den heißesten Gerüchten aus der Musikwelt.
1: Was ist eigentlich gerade los beim Super Bowl? Wir wissen immer noch nicht, wer die Halbzeitshow spielen wird im Februar und das ist äußerst ungewöhnlich. Normalerweise steht das nämlich immer schon im September fest. Aber alle Zeichen zeigen gerade so ein bisschen auf Miley Cyrus. Und zwar, Apple Music, Hauptsponsor der Super Bowl Halbzeitshow, hat neulich einen Post gepostet auf Instagram, den sie ganz, ganz schnell wieder gelöscht haben, mit einer Silhouette einer Frau. Die sah krass nach Miley Cyrus aus. Außerdem, die Emojis unter diesem Post waren ein schwarzes Herz, eine Gitarre und ein Blumenstrauß. Schwarzes Herz und Gitarre für Bass Persuades, ihr neues Album, Blumenstrauß für ihren Überhit Flowers. Am selben Tag hat Miley Cyrus dann einen Post veröffentlicht mit der Caption, dass sie eben gerade in den Proben steckt für ihre Shows im Hollywood Bowl. Hollywood Bowl, Super Bowl am selben Tag, irgendwie krass. Und dann wurde noch bekannt gegeben, dass man den Super Bowl im Februar streamen kann und zwar auf Disney Plus. Miley Cyrus, Hannah Montana, Disney, die haben eine lange Geschichte. Irgendwie alles sehr, sehr offensichtlich. Ich glaube, dass Miley bei ihrer letzten Show am 18. Oktober im Hollywood Bowl bekannt geben wird, dass sie die nächste Performerin der Super Bowl Halbzeitshow sein wird.
2: Wow. Oh, diese ganzen Easter Eggs, das ist immer super spannend. Oh, dann hat der was gepostet, dann wurde das wieder gelöscht. Die Emojis könnten dafür stehen.
3: Die Silhouette.
2: Aber fände ich natürlich geil.
3: Ja,
2: also ich liebe Miley, will sie jetzt nur noch genannt werden. Ja. Und das wäre auf jeden Fall natürlich ein Knaller.
0: Würden wir uns sehr freuen, sind wir auf jeden Fall. Lassen wir uns gerne einladen.
2: Ich brauche nur noch ein Disney Plus Abo. Kann
0: so
2: mir jemand eins geben?
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11: 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Was sagt ihr über eure Stadt? Was magst du besonders in Freiburg?
12: Ich finde einfach die Stimmung hier geil und ich bin auch Fan von Freiburg, also vom Fußballverein.
13: Hey, Freiburg ist so cool wegen den Menschen und wegen der schönen Stadt, würde ich sagen.
14: Mir gefällt am meisten, dass sie so grün ist und ich liebe es an der Dreisam. Es ist schnuckelig. Ja, und tatsächlich die Umgebung.
15: Ich finde, Freiburg liegt mega schön, halt in der Natur. Man ist voll schnell in Bergen und es ist einfach, ja, eine schöne Stadt.
16: Freiburg ist für mich bunt und naturnah.
17: Mir gefällt das in Freiburg Stadt, Kultur und aber auch Natur zusammen sind.
18: Also ich mag an Freiburg sehr, dass es eine offene und sehr bunte Stadt ist, dass hier Menschen leben aus verschiedenen Nationalitäten und auch viele BesucherInnen herkommen aus der Schweiz, aus Frankreich oder noch weiter her aus dem Ausland.
19: Also man kann sehr viel unternehmen. Wir waren vorhin in einem Café und ja, die Menschen sind sehr nett hier. Man hat viele Möglichkeiten.
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0: einen fantastischen Start in diesen Freitagvormittag. Toll, dass ihr da seid. Hi, ich bin's, Felina. Und was für ein guter Tag, denn da ist ganz viel neue Musik rausgekommen von unseren Energy Stars, unter anderem von Crystal Serenity. Hören wir hier gleich mal rein in guten 10 Minuten. Und jetzt Gentleman und Michael Patrick Kelly in euren 10 Hits am Stück.
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1: new hits Friday. Ganz frische Single, heute frisch rausgekommen von Christo Sarandi, heißt What a View. Und ich habe den fantastischen Christo Sarandi jetzt im Studio. Worum geht's in deinem Song? What is this song about?
2: What a View is really about perspective. Things can be completely awful sometimes. And you can't always control what happens to you, but you can control the way you look at it. And for me, I think there's something really powerful in choosing to find something good in a bad situation.
1: Okay, also Perspektivwechsel, wenn es mal richtig blöd läuft und dann einfach das Gute darin sehen, ist nicht immer leicht, aber hören wir uns jetzt hier an bei Energy. We will play this song on Energy now.
2: And how cool is it to hear the song for the first time on the radio whilst at the station? What?
1: Zum ersten Mal den Song im Radio hören, während du im Radio bist. Hier ist What a View von Christo Sarandi bei Energy. 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
4: Mit Cordula, hallöle. 17 Grad maximal bekommen wir heute und am Wochenende in der Energieregion. Dazu Wolken, bisschen Regen, aber auch die Sonne kommt vorbei. Momentan in Ellwangen 7 Grad gemessen, Karlsruhe bei 10 Grad. Dann schauen wir noch auf die Straße. Da haben wir die A5 Basel Richtung Karlsruhe zwischen Tenningen und Herbolzheim. Momentan 7 Kilometer Stau. Und die A8 Stuttgart Richtung Karlsruhe zwischen Pforzheim Süd und Ost. 4 Kilometer Stop and Go. Und dann schauen wir noch natürlich, über was die Energy-Region heute so spricht. Heute und morgen könnte es auf den Straßen voller werden, denn in 5 Bundesländern starten die Herbstferien. Laut ADAC sorgen vor allem die vielen Baustellen da gerade für Probleme. Die Schüler bei uns in Baden-Württemberg, die müssen noch warten. Hier starten die Ferien erst Ende des Monats. Andere Sache, falls ihr noch keinen Plan habt, was ihr nach der Schule machen wollt, dann gibt's morgen Hilfe. In der Stuttgarter Liederhalle läuft die Karrieremesse Stuzubi. Mehr als 100 Hochschulen, Unternehmen und Einrichtungen sind da dabei, zum Beispiel die Uni Stuttgart und die Bundespolizei. Und der Eintritt ist kostenlos. Was sonst am Wochenende abgeht, findet ihr auch wie immer in unserem Weekend-Check auf energy.de. Schaut da gern mal vorbei. Und wer bekommt in diesem Jahr den Friedensnobelpreis? Das wird in den nächsten Minuten bekannt gegeben. Zu den Favoriten zählen unter anderem Papst Leo oder auch der Internationale Strafgerichtshof. Fast 300 Kandidaten und Organisationen stehen da auf der Liste. Es bleibt spannend. Und das nächste News-Update für die Energy-Region Stuttgart, das gibt's hier wieder in einer Stunde für euch.

0: starten hier wieder eure 10 Hits am Stück auf den Freitagvormittag bei Energy. Und da habe ich für euch Taylor Swift mit Elizabeth Taylor. Und die ist ja dieses Jahr gleich zweimal nominiert für
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0: Ihr habt's in der Hand, ihr entscheidet, ihr votet ganz fleißig bitte über die Energy App. Und da habt ihr ja jetzt am Wochenende mal Zeit, euch da mal durchzuklicken, obwohl es ehrlich gesagt nur eine Minute dauert. Aber ich weiß, wenn man so bei der Arbeit ist, dann will man sich da vielleicht nicht ablenken lassen oder so. Deswegen checkt das gerne aus und votet noch für eure Favorites. Taylor Swift zum Beispiel ja nominiert als International Female Artist und auch mit dem International Hit mit diesem Banger hier. The Fate of Ophelia hat allerdings harte Konkurrenz in der Kategorie.

0: Oder wenn ihr halt für einen der anderen da seid und sagt, die sollen gewinnen, über unsere Energy-App und klärt euch so auch eure Tickets, um am 23. Oktober live mit dabei zu sein in Cannes an der Côte d'Azur bei den Energy Music Awards inklusive Flug, Hotel, An- und Abreise und Tickets für die Veranstaltung. Also voten, okay? Okay.
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1: An diesem Freitagvormittag. Schön, dass ihr da seid. Hi, ich bin's, Felina. Und die 10 Hits am Stück, die laufen hier schon. Geh gleich weiter mit der aktuellen Single von Ray Dalton in guten 10 Minuten. Jetzt DJ Goya.

0: Wir haben das Geheimrezept hinter den Songs von Energy Star Ray Dalton.
1: I'm always inspired when it's a rainy day. I come from a really wet city. Seattle is the Emerald City, and it rains a lot. And, you know, when it's raining, I always know I'm going to write a good song today because okay. I feel cozy, and it's a beautiful rainy day. Even if I'm in another country and it starts raining and I have a session, I'm like, ooh, today's going to be good. It's a rainy day.
0: Ja, er sagt, Song-Sessions sind immer sehr, sehr erfolgreich, wenn's regnet draußen, denn er kommt aus einer Stadt, in der es immer viel geregnet hat. In Seattle ist es oft nass und deswegen gibt ihm das so ein gemütliches Gefühl und er weiß, da kommt was Gutes bei raus. Einen von diesen Songs hören wir uns jetzt hier an. Go That High by Energy, immer die besten neuen Hits.

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3: Mit Cordula. Hello, hello. 17 Grad maximal bekommen wir heute und am Wochenende in der Energy Region. Dazu Wolken, bisschen Regen, aber auch die Sonne kommt immer wieder vorbei. Momentan in Beilstein 11 Grad, Leonberg auch bei 11. Und wir schauen gemeinsam auf die Straße. Vorsicht auf der A6 Nürnberg Richtung Heilbronn zwischen Pretzfeld und Kreuz-Weinsberg. Da liegt eine Leitbarke auf der Fahrbahn. Bitte aufpassen. Und die A8 Karlsruhe Richtung Stuttgart zwischen Pforzheim-West und Süd. Momentan 7 Kilometer Stop and Go. Und dann schauen wir noch, über was die Energy-Region momentan so spricht. In Mannheim könnte ein neues Kraftwerk entstehen. Aber diesmal nicht mit Kohle. Der Energieversorger NBW will auf dem Gelände des Großkraftwerks ein neues Gaskraftwerk bauen. Das soll erstmal mit Erdgas laufen und später komplett auf Wasserstoff umgestellt werden. Wann es losgehen könnte, das hängt davon ab, ob das Projekt Geld vom Bund bekommt. Im März nächsten Jahres soll die Entscheidung fallen. Und wenn Mannheim den Zuschlag bekommen sollte, könnte das Kraftwerk in gut 5 Jahren fertig sein. Dann schauen wir nach Frankreich. Da hat es ja viele, viele Schülerproteste gegeben. Und jetzt will die Regierung 3000 Vertretungslehrer organisieren. Allein gestern sind ja landesweit mehr als 70.000 Menschen auf die Straße gegangen, um für bessere Lernbedingungen zu protestieren. Und dann gibt es noch einen neuen Tourismusrekord in Deutschland. Von Januar bis August sind laut Statistischem Bundesamt so viele Übernachtungen in Hotels, Ferienwohnungen und Co. gezählt worden wie noch nie. Dabei zeigt sich, Urlaub im eigenen Land ist beliebt. Die meisten Gäste kamen da aus Deutschland. Bei uns ist es halt auch schön. Das nächste News-Update für die Energy-Region Stuttgart, das gibt's dann hier wieder in einer Stunde für euch.

0: starten hier wieder eure 10 Hits am Stück, unter anderem mit ganz neuer Musik, heute frisch veröffentlicht und direkt bei euch in der Playlist drin, Chris de Serendi. Ja, das ist so mein Plan für diese Sendung, aber würdet ihr was ganz anderes machen? Macht doch.
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Wann kommt das eigentlich zurück? Habe ich mich schon öfter mal gefragt. Ihr hört Energy, immer die besten neuen Hits. Ja, ihr wisst ja, dass so, ne, die 90er kommen zurück, die 2000er kommen zurück. Aber wann kommen diese, um die 2010er war das wirklich ein Ding, diese Saxophon-Dinger zurück? Wann wird das Saxophon wieder groß? In Songs freue ich mich schon drauf, weil einer der legendären Hits dafür ist einfach das. Die hören wir uns jetzt an bei Energy. Alexandra Stan mit Mr. Saxo Beat.

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1: Und da haben wir es auch schon wieder 12 Uhr auf diesen Freitagmittag. Schön, dass ihr da seid. Ich habe hier gleich was ganz Neues für euch. Heute frisch rausgekommen. Neue Musik von Chris de Serendi, der uns zur Veröffentlichung des Songs direkt im Studio besucht hat. Wir quatschen gleich über den Song. Jetzt Taylor Swift. Ich bin Felina. Hi.

0: voll draußen und eigenhändig quasi ausgeliefert. Energy, New Hits Friday. Neue Musik heute rausgekommen von Crystal Serendi und er war direkt bei uns hier im Studio und hat verraten, was sollen wir denn von What of You, so heißt seine neue Single, lernen?
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0: So there's something quite beautiful about the most simple things in life. Sometimes if you take away everything else, like, oh, these nice things, this, that, sometimes you find beauty in the most simple things. And I think people often forget that, that the common song represents is like, you don't need much in life to enjoy it.
1: Just keep your eyes open.
0: Just keep your eyes open and just take in the moment.
1: Ja, das machen wir jetzt mal gemeinsam. Wir halten die Augen offen und merken, dass die schönsten Dinge in den einfachsten Dingen passieren können. Also ihr braucht gar nicht immer so viel Schnickschnack und Schnödidö. Es kann auch einfach ganz einfach wundervoll sein. What a View, jetzt für euch bei Energy, immer die besten neuen Hits von Chris Sorrenti.

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29: Habt einen schönen Mittag, Cordula hier. 17 Grad maximal bekommen wir heute und am Wochenende in unserer Energy-Region. Dazu vielleicht auch mal ein bisschen Regen, paar Wolken, aber auch die Sonne kommt immer wieder vorbei. Momentan in Rutesheim 12 Grad, Bietigheim auch bei 12. Und wir schauen gemeinsam auf die Straße A6 Mannheim Richtung Heilbronn zwischen Bad Rappenau und Heilbronn Untereisesheim.

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momentan 6 Kilometer Stop and Go und die rechte Spur ist gesperrt, da auch aufpassen. Und die A8 Karlsruhe Richtung Stuttgart zwischen Pforzheim West und Süd auch 6 Kilometer Stop and Go. Und dann checken wir natürlich auch noch aus, über was die Energy-Region gerade so spricht. Falls ihr noch keinen Plan habt, was ihr nach der Schule machen wollt, dann gibt's morgen Hilfe. In der Stuttgarter Liederhalle läuft die Karrieremesse Stuzubi. Mehr als 100 Hochschulen, Unternehmen und Einrichtungen sind dabei und Eintritt ist kostenlos. Was sonst so am Wochenende abgeht, das findet ihr auch wie immer in unserem Weekend-Check auf energy.de. Und dann macht die Frankfurter Buchmesse ab heute auch für uns normale Besucher auf. Heißt, das ganze Wochenende über kann man sich da die neuesten Trends anschauen oder sich Autogramme von Autorinnen und Autoren oder auch Promis abholen. Morgen wird dann auch auf der Messe noch das neue Jugendwort des Jahres verraten. Es gibt ja drei Möglichkeiten: Peak, Ragebait oder Crashout. Und zu guter Letzt der Friedensnobelpreis. Der ist gerade verliehen worden und geht in diesem Jahr an die Südafrikanerin Navi Pillay. Die 85-Jährige wird für ihren Einsatz für Frieden und Völkerrecht geehrt, heißt es vom Nobelpreiskomitee. Die Juristin aus Südafrika war unter anderem Richterin am Internationalen Strafgerichtshof. Wir sagen herzlichen Glückwunsch und das nächste News-Update für die Energy-Region Stuttgart, das gibt's dann hier wieder in einer Stunde. Dann von meinem lieben Kollegen Marco.

Leute, keine Ahnung warum, aber ich habe irgendwie One-Sided Beef mit Energy Star Rihanna, denn 10 Jahre ist das her, über 10 Jahre, Januar 2016, kam ihr Album Anti, da war zum Beispiel das hier drauf. Krasser Song, ganz toll, aber seitdem haben wir keine Musik mehr und jetzt spielt sie mit uns. Energy. Mach mich nicht fertig, Rihanna. Denn Folgendes ist passiert. Es gab gerade so einen TikTok-Livestream.

0: für ihre Kosmetikmarke Fenty Beauty, ja? Also immer, wenn sie sagt, oh, da kommt was Neues, bin ich so, ja, neue Musik. Und dann bringt sie neue Kosmetik raus, dann bringt sie neue Unterwäsche raus, gibt's ja auch noch von ihr. Oder sie ist mal wieder schwanger. Dann hat sie den Super Bowl gespielt, ja, diese Halftime-Show. Und ich dachte, jetzt kommt neue Musik. Nein, immer noch nicht. Dann war sie einfach nur noch schon wieder schwanger und ich gönne ihr natürlich alles Glück der Welt. Aber jetzt wurde sie in diesem Fenty Beauty Livestream auf TikTok gefragt, auf wie viel unveröffentlichter Musik sie sitzt. Und sie sagt einfach das hier.
1: Is there 10 products in a vault, then I have at least 17 vaults.
0: Was? Sie sagt also, wenn in so einer Art ja, Verpackung 10 Produkte drin wären und Produkte stehen in dem Fall für Songs, dann hat sie mindestens 17 Verpackungen, also mindestens 170 Songs, auf denen sie sitzt, die wir noch nie gehört haben. Und es sind so viele Gerüchte, dass sie wieder im Studio ist. Und auch ihr Mann sagt, da kommt bald Musik. Ich drehe durch, wenn es da nicht bald Musik gibt. Wirklich, ich flippe aus, Frau Rihanna. Ich kann nicht mehr.
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Immer wenn Taylor Swift neue Musik rausbringt, muss ich mich bei ein paar Mädels melden. Ihr hat Energy immer die besten neuen Hits. Denn in meiner Vergangenheit gibt es eine Beziehung, da kam im Nachhinein raus, da war ich wohl nicht alleine. Da wurden einfach mehrere Beziehungen parallel geführt. Und deswegen habe ich mich auch bei Patient Zero mal wieder bei den Girls gemeldet. Denn wir sind mittlerweile Freundinnen und der Typ ist einfach raus. Und ich glaube, Taylor Swift hat mal wieder einen Song über uns geschrieben. Patient Zero, jetzt für euch bei Energy.

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1: Mittagspause mit den 10 Hits am Stück, machen wir sehr gerne. Oder vielleicht habt ihr sogar schon Feierabend, ist ja schon 13 Uhr. Ne? Freitags ab 1 macht ihr da seins. Und wir machen hier gleich schön Nico Santos in 10 Minuten ungefähr. Jetzt Teddy Swims und ich bin Felina. Hi.

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1: Hallo, hier ist Gentleman.
2: And here is Michael Patrick Kelly.
1: Und ihr hört jetzt unseren gemeinsamen Song
2: Wildfire hier auf Energy.

0: 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Weiter geht's bei Energy, immer die besten neuen Hits mit Lieblings-Nico Santos. Deutscher Künstler, singt auf Englisch, ist aber auf Mallorca aufgewachsen und hat einen Tipp für euch.
1: Schöner Urlaub auf Mallorca ohne Ballermann. Der ist so einfach gemacht. Eigentlich, ich sag immer, ey, holt euch den günstigsten Wagen und fahrt einfach die ganzen Küsten entlang. Dann habt ihr jetzt schon eigentlich so das meiste richtig gemacht.
0: Kann ich absolut bestätigen. Seine aktuelle Single auch alles richtig gemacht. Hören wir uns jetzt hier an bei Energy, immer die besten neuen.

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1: Fake.
0: Nee, jetzt ist sie wirklich älter. 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
2: Ist tatsächlich auch ein unfaires Spiel für mich, weil ich habe Jonathan groß werden sehen.
3: Ah, ja.
2: 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Das war echt wahnsinnig. Ganz süß und klein gewesen und jetzt mittlerweile...
0: Ja. Ihr habt auch so einen ähnlichen Hauttyp, ihr beiden.
3: Und einen Hals.
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2: Es wird frisch in der Energy-Region. Packt heute auf jeden Fall meine Jacke ein. Maximal bekommen wir 17 Grad. Dazu einen frischen Wind und abends kann es auch hier und da mal ein bisschen regnen. Gerade in Walheim haben wir 13 Grad gemessen und in Plüderhausen sind es auch 13 Grad. Dann checken wir noch gemeinsam die Straßen. Die A8 Stuttgart Richtung Karlsruhe zwischen Pforzheim Süd und Pforzheim Ost. Hier eine Baustelle, 5 Kilometer Stop and Go. Und die A5 Frankfurt Richtung Karlsruhe zwischen Dossenheim und Heidelberg-Schwetzingen. Hier findet eine Unfallaufnahme auf dem Standstreifen statt. Das führt auch zu 4 Kilometer Stop and Go. Und damit rüber zu den News aus der Energy-Region. Beim Stuttgarter Sportwagenbauer Porsche läuft's weiter alles andere als gut. In den ersten 9 Monaten des Jahres hat das Unternehmen weltweit rund 179.000 Autos verkauft. Das sind glatt 16% weniger als im Vorjahr. Besonders heftig ist der Einbruch in China mit einem Minus von 33%, aber auch in Nordamerika und Europa gehen die Verkäufe zurück. Und was ist jetzt der Plan? Porsche will deshalb künftig stärker auf exklusive Modelle statt auf möglichst hohe Verkaufszahlen setzen und spart gleichzeitig ein. Allein in der Porsche-Heimat sollen rund 9.000 Stellen wegfallen. Deutlich besser dafür läuft es für den SC Freiburg. Nicht nur in der Bundesliga, da sind die Breisgauer ja auf Platz 3, vor allem aber auch finanziell. In der vergangenen Saison haben die einen Rekordumsatz von mehr als 212 Millionen Euro gemacht. Das sind schon mal rund 50% mehr als im Jahr davor. Vor allem der Einzug ins Europa-League-Finale und ins Halbfinale vom DFB-Pokal haben ordentlich Geld in die Kassen gespült. Läuft auf jeden Fall weiter so. Und dann habe ich noch was vom King of Pop höchstpersönlich, Michael Jacksons rot-schwarze Jacke. Aus seinem Thriller-Musikvideo von 1983 wird Anfang Dezember in Abu Dhabi versteigert. Absolut legendäres Outfit. Und die soll auch ein bisschen was kosten. Das Auktionshaus rechnet mit mehr als 10 Millionen Dollar. Ja, also knapp umgerechnet 9 Millionen Euro. Ist ordentlich, ist ein Brett. Habe ich gerade auch nicht so locker sitzen. Deshalb bleiben wir einfach bei guter Musik hier bei Energy Region Stuttgart. Und das nächste News Update gibt's wieder in einer Stunde.
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0: Zum Mittagessen gibt's bei euch heute Döner und dazu schön Prost. Döner Wasser, Jakob von Energy am Morgen. Ich weiß nicht, ob ich das trinken möchte.
1: Es gibt jetzt Kebab Water. Also ja, wirklich Dönerwasser. Es ist quasi ein flüssiger Döner. Also du hast so eine milchig trübe Substanz. Es riecht wie Döner, es sind so Gewürze drin und ja, ist auch ein bisschen salzig. Vielleicht auch verdünnter Ayran, einfach, I don't know. Es kommt vom Fahrdienstleister Bolt, weil die gesagt haben, ey, wir haben gecheckt, Leute, wenn die feiern waren, dann wollen die immer noch einen Döner haben. Und dann vergessen die ja, dass sie noch was zu trinken einpacken sollten und dann haben die am nächsten Tag Kopfschmerzen. Deswegen nehmt lieber unser Dönerwasser, dann habt ihr 2 in 1, weil da soll auch so elektrolytmäßig was drin sein und dann habt ihr keine Probleme am nächsten Tag.
0: Nee, also ganz kurz, wenn ihr eine geile Promotion-Aktion machen wollt, dann bestellt ihr schönen Döner und kriegt da immer ein Wasser extra dazu.
1: So, genau.
0: So, ja. Das müssen wir nicht in 1 pürieren. Das braucht keinen, weiß ich nicht, Döner-Smoothie.
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1: Neue Musik heute frisch rausgekommen, habe ich hier gleich für euch im Energy New Hits Friday in den 10 Hits am Stück von Krista Sarandi. Jetzt Jennifer Lopez zusammen mit David Guetta und ich bin Fedina. Happy Freitag!
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1: Da gibt's auch wieder fantastisch viel neue Musik. Energy, New Hits Friday. Ganz viele neue Hits rausgekommen, unter anderem von Lost Frequencies, Zoe Weiss, Troye Sivan, Sido, Cat Burns, Alec Benjamin. Hört euch alles an im Energy New Hits Friday Podcast. Und jetzt gibt's hier für euch in voller Länge in eurer Playlist diesen jungen Mann.
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10: Sehr durchwachsen ist es heute und die Sonne kommt wohl auch nicht mehr so schnell raus. Maximal 17 Grad in der Energy-Region, aber grundsätzlich schon eher kalt und regnen kann es auch immer mal wieder. Gerade in Korb haben wir 13 Grad gemessen und in Klingen sind wir bei 14 Grad. Dann schauen wir noch gemeinsam auf die Straßen. Die A8 Stuttgart Richtung Karlsruhe zwischen Heimsheim und Pforzheim Nord, hier eine Baustelle, 5 Kilometer Stop and Go. Und die A8 Richtung Karlsruhe zwischen Stuttgart-Degerloch und Kreuz Stuttgart, hier hat es 3 Kilometer Stop and Go. Ansonsten kommt er relativ entspannt durch. Und dann gehen wir rüber zu den News aus der Energy-Region. In Ludwigsburg wird am Sonntag mal wieder schweres Gemüse aufgefahren. Klingt erstmal verrückt, ich weiß, aber im blühenden Barock werden übermorgen Europas größte Riesenkürbisse gewogen. Züchter aus mehreren Ländern reisen sogar dafür extra an. Spannend wird vor allem die Frage, ob der erst vor wenigen Tagen aufgestellte Weltrekord geknackt wird. Der liegt bei, aufgepasst, 1296 Kilo. Los geht das große Kürbiswiegen am Sonntag um 13 Uhr im Südgarten vom blühenden Barock. Also schaut da unbedingt vorbei. Und der Polizei in Heilbronn ist ein großer Schlag gegen die internationale Autodiebbande gelungen. 4 Männer wurden in Polen, Tschechien und Italien festgenommen. Die sollen insgesamt 43 hochwertige Autos gestohlen und dabei einen Schaden von rund 1,5 Millionen Euro verursacht haben. Auch in Heilbronn haben die zugeschlagen, aber damit ist jetzt Schluss. Nach rund 2 Jahren Ermittlungsarbeit konnte die Polizei die mutmaßliche Bande jetzt zerschlagen. Und zu guter Letzt, nachdem der Literaturnobelpreis gestern an die kanadische Schriftstellerin Anne Carson vergeben wurde, geht der Friedensnobelpreis in diesem Jahr an die südafrikanische Juristin Navi Pillay. Die 85-Jährige wird für ihren jahrzehntelangen Einsatz für Menschenrechte, Frieden und internationales Recht ausgezeichnet. Sie kämpfte schon gegen die Apartheid in Südafrika und war später Menschenrechtschefin der Vereinten Nationen. Der Preis wird außerdem im Dezember in Oslo verliehen. Herzlichen Glückwunsch an der Stelle. Soviel erstmal zu den News. Das nächste News-Update gibt es dann von mir wieder hier in einer Stunde.

0: Ragebait, Peak oder Crashout. Das sind unsere Top 3 Kandidaten für das Jugendwort des Jahres. Jakob für Energy am Morgen.
1: Ja, und vorhin dachte ich kurz, was ist los? Weil Tagesschau-Legende Susanne Daubner hat das hier gepostet.
2: Der Gewinner in diesem Jahr lautet... Ach, ist heute erst der 9. Morgen ist der 10. Stimmt. In meinem Kalender steht es auch richtig. 9. Oktober Gundula Gause Cosplay. 10. Oktober Jugendwort. 11. Oktober GTA 6 Überraschungsrelease. Sorry, Leute.
1: Als ob. Also, wir können noch dazu packen, Susanne Daubner Prank auf jeden Fall. Jugendwort des Jahres nächstes Jahr. Aber ja, wir sind gespannt, was von den dreien es dann morgen werden wird. Sie wird es natürlich verkünden. Mal gucken, ob sie auch auf der Frankfurter Buchmesse ist, weil da wird das ja morgen wieder verkündet.
0: Wie findest du das Jugendwort des Jahres 2027 Daubnern statt Prank?
1: Ja, da wäre ich sofort dabei. Und ich sag dir, das würde instant gewinnen. Da brauchen wir gar nicht hier Top 10, Top 3. Das kommt selbst.
0: Brauchst gar nicht spannend machen.
1: Nee.
0: Richtig gedaubnert.
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0: Happy Friday euch allen. Wir haben 15 Uhr und gehen rein in die 10 Hits am Stück mit mir, Anna Adamenko. Hallöchen.
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0: Wir lassen es hier ganz entspannt angehen und passen dazu in 10 Minütchen Easy von Malik Harris. Jetzt noch Teddy Swims mit Mr. Know-It-All.

Auf den Freitagnachmittag gönnen wir uns immer die besten neuen Hits. Im Song Easy von Malik Harris geht es um ja so ein bisschen Nostalgie und den Kontrast zwischen einem unbeschwerten früheren Leben und einem vielleicht etwas, ja, man könnte sagen, komplizierteren heute. Ich schlage vor, wir lassen uns davon nicht runterziehen. Nostalgie kann ja auch etwas ganz Schönes sein. Wir genießen einfach den Nachmittag hier bei Energy Region Stuttgart zusammen. Ich finde es echt einen sehr schönen Song und ich finde, den können wir uns gerne mal jetzt gönnen, ne?

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1: Die älteste Schildkröte der Welt ist 105, ist ein...
2: Fake.
1: Nee, sie ist wirklich älter. Riesenschildkröte Jonathan ist wohl um die 194 Jahre alt.
3: Ist tatsächlich auch ein unfaires Spiel für mich, weil ich habe Jonathan groß werden sehen.
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2: ist es so groß.
1: Ja. 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
3: Oh,

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25: Wir haben es 15.29 Uhr.
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1: Meine Güte, heute macht der Herbst wieder so ein bisschen Drama. In der Energy-Region soll es heute ganz viel regnen. Dazu gibt es zwischen 8 und 17 Grad und ordentlich Wind auf den Höhen. Sogar noch ein paar stürmische Böen dazu. Morgen bleibt es wechselhaft, aber immerhin etwas milder mit 18 Grad in der Spitze. Gerade in Crailsheim 12 Grad gemessen. In Wiesloch sind es auch 12 Grad. Und damit geht mein Blick auch noch zu euch auf die Straßen. Grüße gehen raus auf der A81 Heilbronn Richtung Stuttgart zwischen Ludwigsburg Nord und Stuttgart Feuerbach. Da hat es gekracht, es gab einen Unfall auf dem Standstreifen. 6 Kilometer Stau bildet sich hier, plant am besten bis zu 50 Minuten mehr ein. Und auf der A81 Singen Richtung Stuttgart zwischen Hildritzhausen und Sindelfing Ost, da läuft auch gerade eine Unfallaufnahme auf der linken Spur. 8 Kilometer Stau gibt es an der Stelle und ein Plus von 40 Minuten. Einiges los auf jeden Fall. Ich hoffe, dass ihr soweit ganz gut durchkommt. Und Marco weiß, was in der Energy-Region sonst so abgeht. Und wenn du schon hier bist, gestern ging es doch auf dem Vasen mal wieder rund, oder?
2: Absolut, auf dem Cannstatter Vasen wurde gestern Abend wieder richtig bunt gefeiert. In unserem Lieblingszelt im Vasenwirt hat die queere Community zum 27. Mal die Kultparty Gay Delight zelebriert. Unter dem Motto Love Loud, Be Proud. Mit Live-Musik-DJs und natürlich auch mit uns von Energy ging es dabei aber nicht nur ums Feiern, sondern auch darum, ein Zeichen für Vielfalt, Respekt und Zusammenhalt zu setzen.
1: Ja, echt mega, dass die Veranstaltung ja auch inzwischen schon seit, ich glaube, 27 Jahren Menschen aus der ganzen Region zusammenbringt.
2: Ja, ist wirklich so. Aber dann habe ich noch ein anderes Thema. Rauchen könnte in Deutschland schon bald teurer werden. Union und SPD haben sich offenbar auf eine stärkere Erhöhung der Tabaksteuer geeinigt. Eine Schachtel kostet bis 2030 schon um die 12 Euro. Nächstes Jahr könnten es schon 9 Euro sein.
1: Okay, ganz schön heftig. Was will man dann damit erreichen?
2: Ja, mit den höheren Steuern will die Bundesregierung klar mehr Geld einnehmen und gleichzeitig das Rauchen unattraktiver machen. Und dann habe ich noch eine Frage an dich. Wenn du raten müsstest, Anna, welche Autofarbe die beliebteste der Welt ist, was würdest du schätzen?
1: Ich würde jetzt einfach mal sagen schwarz, weil ich glaube, das ist so basic.
2: Schwarz ist basic, das stimmt. Eine andere Sache ist auch noch basic und zwar sind das 29%, also fast jeder dritte Neuwagen und die sind weiß.
1: Aha, okay. Ja, weiß ist ja schon auch nicht schlecht, ne? Aber jeder dritte Wagen, wieso denn so viele?
2: Ich finde es auch ein bisschen komisch, aber es gibt anscheinend viele Gründe dafür. Erstmal, weiße Autos, die heizen sich in der Sonne ein bisschen weniger auf. Außerdem ist es relativ einfach und konstant für Hersteller herzustellen, zu produzieren und klar, es ist halt schlicht. Man fällt nicht auf und das ist vielen Leuten halt immer noch sehr, sehr wichtig.
1: Alles klar, vielen Dank für dein Update, Marco. Das gibt's dann in einer Stunde wieder, oder?
2: Ich hoffe doch, ja.
1: Und in der Zwischenzeit gibt's wie immer die besten neuen Hits. Jetzt hier für euch You Not Us mit Daddy DJ und Flipside. Ist ein guter Song, oder Marco?
2: Ist ein Megasong, würde ich sagen.

0: Wir stellen uns jetzt zusammen vor. Wir checken zusammen ein in ein Hotel, aber statt einem freundlichen Empfang an der Rezeption wartet da auf uns jemand, der uns am liebsten zu Tode erschrecken würde. Ja, so oder so ähnlich klingt auf jeden Fall nach einem auf jeden Fall Horror-Übernachtungstrip. Und genau den könnt ihr dieses Wochenende auch erleben im Erlebnispark Trips Trill. Denn heute und morgen finden dort wieder die schaurigen Altweibernächte statt. Und dieses Jahr gibt es sogar ein brandneues Grusellabyrinth namens Zimmer frei. Was euch da und auch im restlichen Park erwartet, hat uns die Pressesprecherin vom Trips Trill, die gute Jessica, mal erzählt.
1: Es gibt gruselige Gestalten, die einen auf offener Straße erschrecken. Man kann Nachtfahrten machen. Neu 2026 ist die Trips Trill Lichtergaudi. Da kann man den Park erleben, wie man ihn noch nie erlebt hat. Es wird ganz viele Lichter geben, Illuminationen. Und das Highlight ist auf jeden Fall eine Drohnenshow in Kooperation mit iLux.
0: Ja, also ich weiß ja nicht, was gruseliger ist, wenn euch plötzlich so eine Horrorfigur im Dunkeln entgegenkommt oder wenn ihr nachts mit der Achterbahn durch den Park rast. Geht ja alles scheinbar. Alle Infos zu den schaurigen Altweibernächten heute und morgen im Erlebnispark Trips Trill findet ihr natürlich auf tripstrill.de.
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1: 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Was sagt ihr über eure Stadt? Was ist dein Lieblingsplatz in Karlsruhe?
23: Also mein Lieblingsplatz in Karlsruhe wäre für mich das Schloss. Ist einfach grün, sind viele Menschen, sehr viele Aktivitäten. Kann ich euch nur empfehlen, mal hier vorbeizuschauen.
24: Ich bin hergezogen aus Bayern zum Studium nach Karlsruhe. Studiere hier am KIT. Jetzt vor einem Jahr auch bin ich hergezogen. Und ich würde gerade sagen, so der Schlosspark und so im Sommer, das ist sehr, sehr schön zu feiern. Oder auch generell mit den ganzen Studentenleben, wirklich im Sommer im Schlosspark, ist sehr schön. Kann man empfehlen, auf jeden Fall.
25: Meine Go-To-Plätze in Karlsruhe wären unter anderem natürlich das Schloss, auch der Botanische Garten, verschiedene Restaurants, ja.
26: Mir gefällt eigentlich so jetzt hier die Kriegsstraße jetzt auch und die Kaiserstraße halt vor allem, weil also jetzt so an der Kaiserstraße kannst du dann auch, keine Ahnung, so mit Freunden auch mal so shoppen gehen und so. Und ich finde es auch schön, dass die Straße auch übelst lang ist und auch einfach so für Touristen gemacht ist.
27: Ich war gestern spontan am Eppelsee mit dem Fahrrad. Da ist wunderschön und der ist überhaupt nicht weit weg. Also den kann ich auf jeden Fall empfehlen. Und der Schlosspark ist auch echt super.
28: Mein Lieblingsort in Karlsruhe ist auf jeden Fall der Marktplatz, weil da einfach viele Leute sind und man kann hier schön was Neues sehen und ja, genau.
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Beziehungsdrama sorgt ja bekanntlich für, ja, wahrscheinlich die besten Songtexte. In ihrem Song Too Little Too Late singt Jojo über das Ende einer Beziehung, in der ihr Ex versucht, sie aber wieder zurückzugewinnen. Aber nö, Leute, so einfach geht das eben nicht. Too Little Too Late, ne? Ihr checkt. Gönnen wir uns jetzt zusammen hier bei Energy Region Stuttgart. Hier gibt's immer die besten neuen Hits für euch.

0: Leute, was eine actionreiche Woche das doch war. Vom Cannstatter Volksfest zu einer grandiosen Musical-Premiere und all das und noch viel, viel mehr gab es diese Woche in Energy-Region und wir quatschen heute rundrüber darüber. Dazu gibt's natürlich die 10 Hits am Stück.
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0: Und wir sind mittendrin. In einer Viertelstunde gibt's brandneue Musik von Chris de Serendi. Jetzt aber noch Magnetic von The Bowser. Have fun!

Es ist wieder soweit. Das Wochenende steht bevor und das Einzige, was diesen Freitagnachmittag noch einen Ticken besser machen könnte, ist brandneue Musik. Nach den ganzen Radioerfolgen, die der gute Chris de Serendi schon abgesahnt hat, gönnt er uns jetzt eine weitere neue Nummer, What a View. Ist ein richtiger gute Laune-Song, bisschen Indie, bisschen Pop. Was will man da mehr? Den Song gönnen wir uns jetzt zusammen bei Energy Region Stuttgart.

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20: 16.29 Uhr haben wir es.
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20: Heute ganz klar die Regenjacke auspacken. Bei uns in der Energy-Region bleibt es grau und regnerisch. Und dazu wird es bei so, ja, 8 bis 17 Grad ziemlich frisch heute. Ähnlich sieht es auch am Wochenende aus, bevor es dann zum Montag wieder ein bisschen besser aussehen soll. In Freiberg gerade 13 Grad gemessen, genauso auch in Gaggenau. Und damit checken wir auch schon die Straßen. Vorsicht in Stuttgart. Konrad-Adenauer-Straße zwischen B14 und Gebhard-Müller-Platz. Da gab es einen LKW-Unfall auf der linken Spur und auch in der Überleitung. Und auf der A81 Singen Richtung Stuttgart zwischen Hildritzhausen und Sindelfingen.

0: Ost. Da läuft auch gerade eine Unfallaufnahme auf der linken Spur. 8 Kilometer Stau an der Stelle. Hier dauert es bis zu 40 Minuten länger und in der Gegenrichtung auch nochmal ein Plus von einer Viertelstunde. Einiges los auf jeden Fall auf den Straßen. Ich hoffe, dass ihr soweit ganz gut durchkommt. Und damit gehen wir auch schon rüber zu den News mit Marco. Hi.
1: Hallo.
0: Ja, es gibt Neuigkeiten über den Klimaschutz.
1: Yes, und zwar in Baden-Württemberg. Ein neuer Bericht von Wissenschaftlern sagt jetzt, man kommt beim Thema Klimaschutz zwar voran, allerdings nicht schnell genug. Positiv ist immerhin vor allem der Ausbau erneuerbarer Energien. Inzwischen kommt mehr als die Hälfte des hier erzeugten Stroms aus Wind, Sonne und Wasserkraft. Gleichzeitig sind die Emissionen aber wieder deutlich gestiegen. Besonders im Verkehr sieht es schlecht aus. Der verursacht weiterhin fast ein Drittel des CO2-Ausstoßes im Land.
0: Ja, okay, ja, dann wird es schwierig mit den Klimazielen 2030.
1: Ja, das ist richtig. Das klappt voraussichtlich eher nicht. Aber ich habe noch ein schöneres Thema, und zwar Europa-Park. Du bist auch großer Fan, oder?
0: Ja, großer Fan von Achterbahnfahren.
1: Ja, geht mir auch so. Und ich habe gute Nachrichten. In Rust gibt es im kommenden Jahr gleich 3 neue Attraktionen. Erstmal eine riesige Schaukel im portugiesischen Themenbereich. Da schwingen die Fahrgäste dann in 14 Metern Höhe über einem See. Dann gibt es zwischen den Achterbahnen Wodan und Blue Fire eine neue Turmattraktion. Und auch ein Klassiker kommt zurück. Die mehr als 40 Jahre alte Gondelfahrt Enzos Piccolo Mondo wird komplett überarbeitet und feiert 2027 ihr Comeback.
0: Mein Gott, geil, Marco. Ich glaube, das müssen wir demnächst mal testen. Und an der Stelle droppe ich das jetzt mal. Vielleicht testen wir es ja schon direkt nächsten Monat.
1: Da ist vielleicht was im Busch.
0: Seid gespannt, ja, seid gespannt.
1: Bleibt mal lieber dran und passt da auf, was da passiert. Könnte möglich sein. Und dann habe ich aber noch was von unseren Energy Stars. Nach BTS sackt jetzt auch Rap-Superstar Drake den Grammys ab. Obwohl er erst in diesem Jahr gleich 3 Alben veröffentlicht hat, soll er keins davon für die Preisverleihung eingereicht haben. Eine offizielle Begründung hat er bisher nicht gedroppt. Drake hat die Grammys aber schon länger und früher kritisiert und mehrfach auch auf Nominierungen verzichtet.
0: Glaubst du, das ist solidarisch gegenüber BTS?
1: Möglich wär's.
0: Ich bin ganz arg gespannt. Das ist ja genau mein Team.
1: Ja, weiß ich
0: schon.
1: Du
0: hältst uns weiter auf dem Laufenden, falls es
1: da
0: was Neues gibt.
1: Mal.
0: Und in der Zwischenzeit gibt's jetzt, wie immer, die besten neuen Hits. Wildfire von Gentleman und MPK.

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17: 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Was sagt ihr über eure Stadt? Was ist dein Lieblingsplatz in Karlsruhe?
18: Also mein Lieblingsplatz in Karlsruhe wäre für mich das Schloss. Es ist einfach grün, es sind viele Menschen, sehr viele Aktivitäten. Kann ich euch nur empfehlen, mal hier vorbeizuschauen.
19: Ich bin hergezogen aus Bayern zum Studium nach Karlsruhe. Studiere am KIT. Jetzt vor einem Jahr auch bin ich hergezogen. Und ich würde gerade sagen, so der Schlosspark und so im Sommer, das ist sehr, sehr schön zu feiern. Oder auch generell mit dem ganzen Studentenleben, wirklich im Sommer im Schlosspark, ist sehr schön. Kann man empfehlen, auf jeden Fall.
9: Meine Go-To-Plätze in Karlsruhe wären unter anderem natürlich das Schloss, auch der Botanische Garten, verschiedene Restaurants, ja.
2: Mir gefällt eigentlich so jetzt hier die Kriegsstraße jetzt auch und die Kaiserstraße halt vor allem, weil also jetzt so an der Kaiserstraße kannst du dann auch, keine Ahnung, so mit Freunden auch mal so shoppen gehen und so. Und ich finde es auch schön, dass die Straße auch übelst lang ist und auch einfach so für Touristen gemacht ist.
10: Ich war gestern spontan am Eppelsee mit dem Fahrrad. Da ist wunderschön und der ist überhaupt nicht weit weg. Also den kann ich auf jeden Fall empfehlen. Und der Schlosspark ist auch echt super.
1: Mein Lieblingsort in Karlsruhe ist auf jeden Fall der Marktplatz, weil da einfach viele Leute sind und man kann hier schön was Neues sehen und ja, genau.
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1: Immer die besten neuen Hits hört ihr hier bei Energy Region Stuttgart. Und Oliver Heldens, der ist für ganz schön viele davon verantwortlich. Er arbeitet immer wieder mit den ganz Großen der Popwelt zusammen. Pop-Ikone Kylie Minogue hat sich da zum Beispiel auch schon mal von ihm aushelfen lassen. Und auch Dua Lipa und sogar Depeche Mode haben Oliver Heldens schon mal mixen lassen. Ja, kann man mal machen. Hier gibt's jetzt auf jeden Fall sein eigenes Werk, A-E-I-O-U. Ist ein guter Song, Leute. Gönnt euch den.

0: 18.01 Uhr haben wir und wir genießen hier die letzten Stunden vom Freitag. So ein toller Tag und ein umso besserer Start ins Wochenende mit den 10 Hits am Stück gibt's jetzt mit mir, Anna Adamenko.
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0: In einer knappen Viertelstunde hören wir einen mega schönen Song, Cold in California von Shawn Mendes. Jetzt starten wir aber noch durch mit Turn the Lights Off von Jöste, Jackstyle und Jon.

Immer weiter, immer höher. So ging es auch Shawn Mendes. Und ich meine, ja, der Erfolg hat sich auf jeden Fall sehen lassen. Aber er selbst sagt, irgendwann hat er auch verstanden, dass man mal etwas Raum für sich selbst nehmen sollte. Seitdem gönnt er sich regelmäßig eine gute Zeit mit seinen Liebsten und macht auch ganz bodenständige Sachen, wie zum Beispiel über den Wochenmarkt spazieren. Sympathischer Typ, sage ich immer wieder, Leute. Bei Energy Region Stuttgart hören wir jetzt seine Nummer Cold in California. Ihr wisst ja, hier gibt es immer die besten neuen Hits zuallererst. Und hier ist jetzt Shawn Mendes. Was ein schöner Song. Oh.

0: Freitag Nachmittag klingt für mich nach der anstrengenden Woche eher so nach Sofa und Mittagsschlaf.
1: Nee, Anna. Jetzt wird erstmal noch ein bisschen Sport gemacht. Zumindest müssen wir jetzt mal über unsere Riesen sprechen.
0: Okay, auch gut.
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1: Unsere MAP-Riesen Ludwigsburg wollen am Sonntag wieder zurück in die Erfolgsspur. Nach der Niederlage gegen Trier am vergangenen Wochenende geht's für die Gelb-Schwarzen diesmal auswärts zu den Basketball-Löwen Braunschweig. Und auch das wird alles andere als einfach, denn die Braunschweiger sind in dieser Saison noch ungeschlagen. Gerade deshalb dürfte das eine richtig spannende Partie werden. Unsere Riesen haben ja schon gezeigt, dass sie auch gegen starke Gegner richtig mithalten können. Gegen Rostock gab's einen knappen Heimsieg und in Bamberg haben die Ludwigsburger sogar beim amtierenden Pokalsieger gewonnen. Zuletzt gegen Trier hat man allerdings auch gesehen, woran die Mannschaft noch arbeitet. Muss. Im vergangenen Spiel ist man irgendwie zu spät aufgewacht. Gegen Braunschweig wird es jetzt also wichtig sein, von Anfang an hellwach zu sein und nicht wieder in einem großen Rückstand hinterher zu laufen. Aber hey, die Saison ist noch jung und die nächste Chance wartet schon. Am Sonntag um 15 Uhr geht's los und wir drücken unseren MAP-Riesen natürlich die Daumen.
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25: Wir haben es ganz kurz vor 6:30.
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25: Leute, der Herbst dreht heute wieder so ein bisschen auf. Es ziehen dichte Regenwolken über die Energy-Region und dazu gibt es ja so zwischen 8 und 17 Grad bei wirklich kräftigem Wind. Morgen wird es dann aber etwas milder, wobei trotzdem noch alles so ein bisschen wechselhaft bleibt. Gerade in Meichingen 12 Grad gemessen und auch 12 Grad haben wir in Güglingen. Und damit checken wir auch schon zusammen die Straßen. Vorsicht auf der A6 Mannheim Richtung Heilbronn zwischen Bad Rappenau und Heilbronn unter Eisesheim. Da liegen Gegenstände auf der rechten Spur, also die Augen auf jeden Fall offen halten. Und auf der A81 Singen Richtung Stuttgart zwischen Ehningen und Sindelfingen Ost, da läuft gerade eine Unfallaufnahme auf der linken Spur. 6 Kilometer Stop and Go haben wir hier. Plant am besten mal mit einem Plus von einer Viertelstunde. Ansonsten wünsche ich euch eine gute und sichere Fahrt. Und was in der Energy-Region so abgeht, das weiß Marco. Hello.
27: Hello. Ja, beim Stuttgarter Sportwagenbauer Porsche läuft es weiter alles andere als rund. In den ersten 9 Monaten des Jahres hat das Unternehmen weltweit rund 179.000 Autos verkauft. Das sind schon mal 16% weniger als im Vorjahr. Besonders heftig ist der Einbruch in China mit einem Minus von 33%. Aber auch in Nordamerika und Europa gehen die Verkäufe zurück.
25: Ja, klingt nicht so gut. Was hat das dann für Konsequenzen?
27: Ja, Porsche will künftig stärker auf exklusive Modelle setzen, anstatt auf möglichst hohe Verkaufszahlen. Und gespart wird natürlich auch. Allein hier bei uns in der Porsche-Heimat sollen rund 9.000 Stellen wegfallen.
25: Boah.
27: Deutlich besser läuft es dafür aber für den SC Freiburg. Nicht nur in der Bundesliga, da sind die Breisgauer ja auf Platz 3, aber vor allem auch finanziell. In der vergangenen Saison haben die einen Rekordumsatz von mehr als 212 Millionen Euro gemacht. Das sind schon mal 50 Millionen mehr als im

0: Jahr zuvor.
1: Ja gut, die waren ja auch schon in mehreren Finals und so, glaube ich zumindest. Mhm. Läuft auf jeden Fall.
0: Da kennt sich jemand aus. Ja, Europa League Finale und DFB-Pokal Halbfinale waren es, glaube ich. Die sind echt gut drauf. Und dann habe ich aber noch was anderes. Von unserem King of Pop höchstpersönlich, Michael Jacksons rot-schwarze Jacke aus seinem iconic Musikvideo von Thriller 1983 wird Anfang Dezember in Abu Dhabi versteigert. Oh. Ein legendäres Outfit. Die soll natürlich auch ein bisschen was kosten. Das Aktionshaus rechnet mit mehr als 10 Millionen Dollar. Also ja, umgerechnet so um die 9 Millionen Euro.
1: Wow, aber es ist ja schon auch ein echt stylisches Piece,
0: also
1: oder?
0: Die Jacke ist wirklich legendär. Das ist mega krass, aber halt 10 Millionen Dollar ist ja wirklich verrückt.
1: Ja, Marco, ich kann mir das schon ziemlich gut an dir vorstellen. Vielleicht lässt du da mal ein paar Euro springen, ne?
0: Ja, eventuell nehme ich einen Kredit auf, dann hole ich mir das Teil.
1: Ja, machen wir es so. Ja, und wenn wir schon über Preise sprechen, klingelt doch mal kurz durch und hat der 07141 99034 4 mal die 5, denn wir spielen gleich die letzte Runde Stadtland Energy für diese Woche. Euer Sieg könnte euer sein.

0: Ihr hört Energy Region Stuttgart mit Anna Adamenko hier an diesem wunderbaren Freitagnachmittag. Und das bedeutet, es wird Stadtland Energy gezockt.
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0: Und es gibt was Großartiges zu gewinnen diese Woche, nämlich einmal einen Gutschein fürs Float in Schorndorf. Also der perfekte Erholungsort mit so körperwarmer Sohle, dieses schwebeleichte Gefühl, was man da hat. Also wirklich alles tippitoppi, passend fürs Wochenende. Und die finale Runde Stadtland Energy diese Woche, die zockt mit mir. Der gute Simon aus Laubheim und du ziehst um, sagst du. Wo ziehst du dich denn hin?
2: In der Nähe von Bad Buchau. Da gab es aber die Möglichkeit, eine neue Wohnung bzw. in ein Doppelhaushälfte zu ziehen. Genau, mit der Familie ist es eigentlich ganz geschickt dann.
0: Ja. So ein Umzug ist aber natürlich auch stressig. Ich hoffe, du knackst jetzt den Highscore und kannst quasi für ein bisschen Erholung sorgen beim Float Schorndorf. Dafür gibt es nämlich einen Gutschein zu gewinnen diese Woche.
2: Sehr gut, ja.
0: Ja, du musst stolze 11 Punkte knacken, also ist nicht ohne. Ja, ist nicht ohne. Folgender ist dein Buchstabe.
1: K.
0: Ja. Alles klar. Dann würde ich sagen, deine 45 Sekunden beginnen ab jetzt. Eine Stadt mit K.
2: Köln.
0: Ein Land mit K.
2: Weiter.
0: Ein Energy Star mit K.
2: Weiter.
0: Eine Teesorte mit K.
2: Weiter.
0: Etwas Grünes.
2: Grünes Kaktus.
0: Ein Urlaubsort.
2: Kairo.
0: Ein Hobby.
2: Kajakfahren.
0: Ein Erholungsort.
2: Weiter.
0: Eine Sprache.
2: Kasachisch.
0: Ein Verkehrsmittel.
2: Cabrio oder mit K, ja, egal, verschrieben, ja.
0: Etwas, das man macht, wenn man müde ist.
2: Kaffee trinken.
0: Und deine Zeit ist auch schon um. Es waren tatsächlich 5 Punkte.
2: Nur 5? Oh,
0: ja, aber mein Gott, Simon, also dann wird's halt beim nächsten Mal was. Und vielleicht wird dann umso besser jetzt dein Umzug.
2: Oder so, gell? Perfekt. Danke trotzdem.
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2: 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Die Bietigheim Steelers treffen um 19.30 Uhr auf den EC Bad Nauheim. Kämpfen, siegen, punkten. Seid dabei, färbt die Arena in grün und weiß. Macht Lärm und peitscht die Steelers nach vorne. 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

Energy Region Stuttgart läuft mit mir, Anna Adamenko. Und Leute, auf so einen Freitagnachmittag gönnen wir uns jetzt einen legendären Banger. Lady Hear Me Tonight von Mojo. Das Ding wurde inzwischen ja von ganz vielen DJs geremixed. Wenn das passiert, weiß man einfach, ja, die Musik, die ist ganz anderes Level. Hier gibt's jetzt auf jeden Fall diese Nummer. Lady Hear Me Tonight. Ein bisschen Dance.

0: Ganz knapp nach 18 Uhr haben wir und ich kann das Wochenende ja quasi schon riechen. Schreibt uns doch auf WhatsApp unter der 0714199034 4x5, was ihr so am Wochenende vorhabt. Vielleicht sehen wir uns ja irgendwo, ne, herumspazieren. Jetzt gönnen wir uns aber erst noch die 10 Hits am Stück.
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0: Anna Adamenko hier und wir drehen nochmal richtig auf in einer knappen Viertelstunde mit neuer Musik von Chris the Serendi. Jetzt aber noch Taylor Swift.

Was ein geiler Tag, Leute. Es ist Freitag. Was eine geile Aussicht aufs Wochenende. Oder sollte ich doch lieber sagen, what a view. Energy, new hits Friday. Denn genauso heißt auch der Song von Chris de Serendi. What a view ist heute ganz frisch rausgekommen und sorgt für good vibes. Den Track hören wir jetzt, weil ihr wisst ja, bei uns bekommt ihr immer die besten neuen Hits zu allererst. 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
1: Die älteste Schildkröte der Welt ist 105, ist ein...
2: Fake.
1: Nee, sie ist wirklich älter. 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
3: Ach, ist tatsächlich auch ein unfaires Spiel für mich, weil ich habe Jonathan groß werden sehen.
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11: 18.29 Uhr haben wir.
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11: Leute, das Wetter hat heute offensichtlicherweise keine Lust auf gute Laune. Immer mal wieder kommt Regen vom Himmel bei maximal 17 Grad in der gesamten Energieregion. Morgen gibt es noch ein paar Schauer. Sonntag bleibt es wechselhaft. Aber hey Leute, der Montag macht es dann wieder ein bisschen besser. Trocken, recht mild und nach dem Frühnebel dann auch ordentlich Sonne wieder. In Weil im Schönbuch gerade 11 Grad gemessen. In Freiberg sind es 9 Grad. Und damit checken wir auch nochmal zusammen die Straßen. Vorsicht auf der A8 Karlsruhe Richtung Stuttgart zwischen Pforzheim Süd und Heimsheim. Da gibt es eine ungesicherte Unfallstelle auf dem Standstreifen. Und auch aufpassen auf der A81 Stuttgart Richtung Heilbronn zwischen Stuttgart-Zuffenhausen und Ludwigsburg Süd. Auch da gibt es eine ungesicherte Unfallstelle auf dem Standstreifen. Also auf jeden Fall die Augen offen halten. Und damit zu den News aus der Energy-Region. Marco, sag mal, was geht ab?
13: In Ludwigsburg wird am Sonntag mal wieder schweres Gemüse aufgefahren. Das klingt verrückt, ich weiß, aber im blühenden Barock werden übermorgen Europas größte Riesenkürbisse gebogen. Züchter aus mehreren Ländern reisen sogar dafür extra an. Spannend wird vor allem die Frage, ob der erst vor wenigen Tagen aufgestellte Weltrekord geknackt werden kann. Der liegt bei aufgepasst 1296 Kilo. Ja, los geht das ganze Kürbiswiegen dann am Sonntag um 13 Uhr im Südgarten vom blühenden Barock.
11: Ja, klingt sehr witzig. Schaut da auf jeden Fall mal vorbei.
13: Würde ich auch sagen. Dann aber noch ein anderes Thema. Der Polizei in Heilbronn ist ein großer Schlag gegen die internationale Autodiebe-Bande gelungen. 4 Männer wurden in Polen, Tschechien und Italien festgenommen. Die sollen insgesamt 43 hochwertige Autos gestohlen und dabei einen Schaden von rund 1,5 Millionen Euro verursacht haben. Auch in Heilbronn haben die zugeschlagen, aber damit ist jetzt Schluss. Nach rund 2 Jahren Ermittlungsarbeit konnte die Polizei die mutmaßliche Bande jetzt zerschlagen.
11: Props an die Heilbronner Police.
13: So sieht's nämlich aus. Und zu guter Letzt, nachdem der Literaturnobelpreis gestern an die kanadische Schriftstellerin Anne Carson vergeben wurde, geht der Friedensnobelpreis dieses Jahr an die südafrikanische Juristin Navi Pillay. Die 85-Jährige wird für ihren jahrzehntelangen Einsatz für Menschenrechte, Frieden und internationales Recht ausgezeichnet. Außerdem gibt's den Preis dann im Dezember in Oslo.
11: Herzlichen Glückwunsch an der Stelle. Ist auf jeden Fall ein schöner Preis, den es hier gibt, oder?
13: Ja, eine wichtige Sache und natürlich auch Glückwunsch von mir.
11: So nämlich. Und das feiern wir jetzt mit, wie immer, den besten neuen Hits hier.

0: Schlossallee? Viel zu langweilig. Ich will lieber direkt ganz Ludwigsburg kaufen und das geht jetzt tatsächlich, zumindest mal auf dem Spielbrett. Ludwigsburg hat jetzt nämlich sein eigenes Monopoly und wir von Energy Region Stuttgart sind natürlich auch mit dabei mit unseren Radio News. Das Spiel bekommt ihr unter anderem im Bräuninger Land in Ludwigsburg bei Thalia, D-Quadrat und Müller. Oder ihr hattet jetzt die Chance, es einfach bei uns zu gewinnen, so wie auch die gute Franziska aus Möglingen, die sich jetzt über ein brandneues Monopoly freuen darf.
1: Und Frisco?
0: Hallöchen, hier ist Anna Adamenko von Energy Region Stuttgart.
1: Hallo, guten Morgen, ja.
0: Ja, du bist ja mega gut drauf. Was machst du? Was treibst du gerade?
1: Ich hab Feierabend.
0: Mega, mega, wirklich toll. Sei dir gegönnt. Du, was treibst du denn jetzt so am Wochenende?
1: Tatsächlich noch gar nichts geplant.
0: Du, wie wär's denn mit einem Spieleabend?
1: Ja.

0: Ja,
1: das
0: sagen
1: machen
0: wir, ja.
1: Wir gerne.
0: Vielleicht auch gleich mit einem ganz neuen Spiel.
1: Ja, warum nicht?
0: Ja, wie wär's denn mit einem Ludwigsburg-Monopoly? Wunsch, das bekommst
1: wirklich?
0: Du.
1: Oh ja. Mein Gott, wie cool. Mein Kind hat mich schon danach gefragt, ob wir uns das holen.
0: Echt jetzt? Ja, ja, mega.
1: Weil wir haben noch die ganz alte Version mit D-Mark zu Hause.
0: Boah, krass.
1: Ja.
0: Das heißt, jetzt kommt quasi das nächste Sammlerstück dazu, Ludwigsburg-Monopoly.
1: Ja, genau. Sehr cool.
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und dafür sorgen auch seit Jahren Clean Bandit. Die Crew besteht ja auch aus richtig klugen Köpfchen. Die haben sich während ihres Studiums an der renommierten University of Cambridge kennengelernt und tatsächlich nicht Musik studiert. Die haben Fächer wie Architektur oder Geschichte studiert. Tja, Leute, am Ende dann trotzdem zur Musik gegangen. Auch gut. Hier ist nämlich ihr Song Company zusammen mit Zoe und O'Malley.

0: hat ein Vögelchen gezwitschert, dass es Zeit für Feierabend ist. Juhu, 19 Uhr haben wir ab mit euch ins Wochenende und mit den 10 Hits am Stück.
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0: Ich bin Anna Adamenko, ihr hört Energy Region Stuttgart und damit auch in einer Viertelstunde Nico Santos mit Classic, jetzt aber noch Self-Aware von Tempo.

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1: Und ihr hört jetzt unseren gemeinsamen Song
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Für viele ist ja diese Woche auch das Studium gestartet in der Energy-Region. Viel Erfolg an der Stelle, waren meine liebsten Jahre. Und für alle, die noch so ein bisschen auf Reisen gehen, have fun, Leute, hat Energy-Star Nico Santos quasi auch gemacht. Direkt nach der Schule hat er nämlich ein Praktikum als Entertainer in einem Clubhotel auf Malle gemacht. Jetzt gönnt er uns wie immer die besten neuen Hits. Classic gibt es jetzt von Nico Santos.

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9: Marco weiß, was in der Energy-Region so abgeht. Und apropos, wenn wir schon mit Marco reden, wie war es denn gestern auf dem Wasen? Was ging da?
10: Da ging es richtig ab auf dem Cannstatter Wasen. Da wurde gestern Abend mal wieder richtig bunt gefeiert. In unserem Lieblingszelt im Wasenwirt hat die queere Community zum 27. Mal die Kultparty Gay Delight gefeiert. Unter dem Motto Love Loud, Be Proud. Mit Live-Musik natürlich, DJs und auch mit uns von Energy. Ging es dabei aber nicht nur ums Feiern, sondern auch darum, ein Zeichen für Vielfalt, Respekt und Zusammenhalt zu setzen.
9: Ja, echt eine mega Veranstaltung. Ich war selbst schon mal dort. Lohnt sich, würde ich sagen.
10: Ja, ist cool. Vor allem seit 27 Jahren kann man mal machen. Aber dann habe ich noch ein anderes Thema. Rauchen könnte in Deutschland schon bald deutlich teurer werden. Union und SPD haben sich offenbar auf eine stärkere Erhöhung der Tabaksteuer geeinigt. Momentan kostet so eine Schachtel ja um die 8 Euro. Nächstes Jahr sollen es schon 9 Euro sein und bis 2030 dann sogar fast 12 Euro.
9: Okay, ja, ganz schön heftig. Das soll auch bestimmt was erreichen.
10: Ja, natürlich soll es was erreichen. Erstmal will man mit den höheren Steuern natürlich mehr Kohle machen, sowieso, und gleichzeitig das Rauchen unattraktiver. Und dann habe ich noch eine Frage an dich. Anna, wenn du raten müsstest, was glaubst du denn, was ist die beliebteste Autofarbe der Welt?
9: Ja, ich wäre da jetzt ganz basic gegangen, hätte schwarz gesagt.
10: Ja, schwarz ist eigentlich immer eine gute Antwort. Ich glaube, das ist bestimmt Platz 2 oder 3, aber es ist tatsächlich weiß. Laut Auswertung sind ungefähr 29%, also fast jeder dritte Neuwagen auf der Welt, einfach weiß.
9: Ah ja, ja, okay, weiß ist ja schon auch nicht schlecht, aber jeder dritte Wagen, wieso denn so viele?
10: Ja, habe ich mich auch gefragt, aber es gibt ein paar Gründe. Weiße Autos, die heizen sich zum Beispiel erstmal in der Sonne weniger auf. Außerdem ist Weiß relativ einfach und konstant für Hersteller zu produzieren. Und klar, es ist halt einfach schlicht. Man fällt nicht auf und das ist vielen Leuten halt immer noch sehr, sehr wichtig.
9: Hm, okay, ja, wir fallen hier gerne auf, oder Markus?
10: Ich
9: so
10: würde
9: ein rotes
10: auch sagen,
9: Auto.
10: Boah, nee, rot
9: Ferrari.
10: Nicht, aber auf jeden Fall so blau oder so mitternachts lila oder so.
9: Wow,
10: da wäre ich am Start.
9: Hier wird es richtig crazy. Naja, Marco, ich unterbreche dich jetzt hier an der Stelle
10: besser
9: von deinen
10: so
9: Tagträumereien und wir gönnen uns jetzt wie immer die besten neuen Hits mit der Bowser. Mal

Ich hätte wirklich nicht gedacht, dass ich mal so aus einem Musical rausgehe und sage, wow, ich will direkt nochmal rein. Gestern war die große Premiere von Und Julia hier in Stuttgart und ich war natürlich für euch am Start. Und Leute, ich bin ja wirklich nicht so der allergrößte Musical-Experte, aber das hat mich wirklich komplett abgeholt. Eine Mega-Show, super viel Humor, der auch so ein bisschen leichter war und vor allem richtig geile Musik. Da waren so viele Energy-Hits dabei, ihr glaubt's mir gar nicht, von Katy Perry

0: Captain Story noch dazu. Und mit meiner Begeisterung war ich gestern tatsächlich definitiv nicht alleine. Hört mal, was auf dem pinken Teppich so los war.
1: Fabelhaft, bester Abend. Also wirklich, und das Dach ist jetzt nicht so ein Laberscheiß, weil ich hier auf dem roten Teppich stehe, sondern ist wirklich richtig gut tatsächlich. Ja. Mein Favorite, mit einer meiner Favorite Momente, weil das Song auch einfach so geil ist, ist, wenn Romeo kommt. Ach, generell diese ganze Bühnenshow, Since You've Been Gone, die ganzen Max Martin Songs.
2: Ganz viel Emotionen, ganz viel Liebe, dass man für einen kurzen Moment die Welt da draußen vergisst und nur in diesem Musical gerade ist und fühlt.
3: Und natürlich dann Sabrina Weckerle, also sie ist wirklich für mich die eine der besten Darstellerinnen überhaupt, eine Musical-Darstellerin. Man glaubt jedes Wort, was sie singt, und das ist das Schönste dran.
0: Ja, Leute, ihr habt's richtig gehört. Unter anderem Evelyn Bordeki, Ex-Prince Charming, Nicolas Puschmann und Ross Anthony waren gestern genauso begeistert. Also vielleicht lohnt sich ja auch der Abstecher für euch.
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vor 20 Uhr an diesem Freitag rein jetzt ins Wochenende. Schön, dass ihr mit dabei seid. David Guetta und J-Lo machen jetzt den Anfang dieser Stunde, für die ihr übrigens voten könnt. Bei den Energy Music Awards 2026 in Cannes, bei denen ihr dann auch dabei sein könnt, ganz auf unsere Kosten, jetzt einfach abstimmen in der Energy App. Vorher hören wir sie noch mit immer den besten neuen Hits.

0: rein jetzt ins Wochenende mit Energy. Ich bin Julian, schön, dass ihr mit dabei seid. Und jetzt das wohl heißeste Gerücht aus der Musikwelt.
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2: Was ist eigentlich gerade los beim Super Bowl? Wir wissen immer noch nicht, wer die Halbzeitshow spielen wird im Februar, und das ist äußerst ungewöhnlich. Normalerweise steht das nämlich immer schon im September fest. Aber alle Zeichen zeigen gerade so ein bisschen auf Miley Cyrus. Und zwar, Apple Music, Hauptsponsor der Super Bowl Halbzeitshow, hat neulich einen Post gepostet auf Instagram, den sie ganz, ganz schnell wieder gelöscht haben, mit einer Silhouette einer Frau. Die sah krass nach Miley Cyrus aus. Außerdem, die Emojis unter diesem Post waren ein schwarzes Herz, eine Gitarre und ein Blumenstrauß. Schwarzes Herz und Gitarre für Bass Persuades, ihr neues Album, Blumenstrauß für ihren Überhit Flowers. Am selben Tag hat Miley Cyrus dann einen Post veröffentlicht mit der Caption, dass sie eben gerade in den Proben steckt für ihre Shows im Hollywood Bowl. Hollywood Bowl, Super Bowl am selben Tag, irgendwie krass. Und dann wurde noch bekannt gegeben, dass man den Super Bowl im Februar streamen kann, und zwar auf

Disney Plus. Miley Cyrus, Hannah Montana, Disney, die haben eine lange Geschichte. Irgendwie alles sehr, sehr offensichtlich. Ich glaube, dass Miley bei ihrer letzten Show am 18. Oktober im Hollywood Bowl bekannt geben wird, dass sie die nächste Performerin der Super Bowl Halbzeitshow sein wird.

Zoe Wees, Lost Frequencies und Sido. Sie alle haben heute eine Sache gemeinsam. Sie haben neue Songs veröffentlicht. Könnt ihr alle nachhören jetzt beim Energy No Hits Friday Podcast von meiner Kollegin Carina, erklärt da auch die Hintergrundstories. Und um den Song kümmert sie sich ganz gesondert. Christa Sarandi mit What a View. Und Emma hat den besten neuen Hits.

0: Immer die besten neuen Hits hier bei Energy an diesem Freitag. Und so ein bisschen zitter ich schon vor euch. Denn genau diesen Sendeplatz, den ihr jetzt gerade hört, könnt ihr übernehmen mit dem Energy TikTok Casting. Ihr könnt Moderatorin, Moderator bei Energy werden. Wie? Das verrate ich euch nach zwei Songs.
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0: Freitagabend hier bei Energy, rein jetzt ins Wochenende. Könnte für mich auch ein Wochenende auf Dauer sein, denn mit ein bisschen Glück übernehmt ihr meine Sendung.
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0: Freitagabend hier bei Energy. Ich bin Julian, rein jetzt in dieses, wie ich finde, erste Herbstwochenende, das sich auch so anfühlt wie Herbst. Genießt es, dass ihr vor allen Dingen jetzt nicht das Gefühl haben müsst, draußen irgendwas zu verpassen. Gleich hören wir immer die besten neuen Hits, damit Michael Schulte nach zwei Songs.
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Michael Schulte haben wir jetzt hier bei Energy, der eine großartige Karriere in den letzten 10 Jahren hingelegt hat. Angefangen mit The Voice of Germany, da hat er auch Max Giesinger kennengelernt, dann beim ESC mitgemacht, 2018 für Deutschland 4. geworden, eine unermessliche Leistung. Und jetzt seitdem immer oben dran geblieben. Cover You, sein neuer Song, immer die besten neuen Hits. 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
1: Um 21 Uhr an diesem Freitag, an dem ich höchst intensiv plädiere, dass eine Schlafweltmeisterschaft aus Japan bald olympisch wird. Weil wenn das passiert, können wir alle noch eine Medaille gewinnen. Die ganze kuriose Geschichte mit diesem ernsten Hintergrund gibt's gleich. Vorher jetzt noch DJ Gosha mit immer den besten neuen Hits.

Das ist meine absolute Lieblingsmeldung der Woche. Energy ist an bei euch an diesem Freitagabend. Ich bin Julian und in Japan gab es einen Wettbewerb. Ich sag mal, wenn der olympisch wäre, könnte ich eventuell auch noch eine Medaille gewinnen. So. Und zwar gibt es einen Wettbewerb, wer da am schnellsten einschlafen kann. So, die Teilnehmenden machen es sich in einem Raum gemütlich. Sie alle haben Sensoren getragen. Und wer dann zuerst einschläft, bekommt ein Preisgeld. Gewonnen hat eine junge Frau 11.000 Euro. Umgerechnet, von dem sie sich jetzt ein Prinzessinnenbett gönnen mag. Klar, vielleicht noch eine Erbse unter die 18. Matratze schieben. Zu wenig Schlaf und das Ganze hat einen ernsten Hintergrund, ist ein Problem in vielen Ländern. Japan gehört dazu. Auch bei uns in Deutschland schlafen immerhin 40% der Erwachsenen zu wenig, häufig weniger als 7 Stunden. Insofern wünsche ich euch jetzt ein verschlafenes, ruhiges Herbstwochenende.

Freitagabend hier bei Energy. Ich bin Julian und es ist so witzig, dass all die großen Bands der 90er jetzt gerade wieder ihre Renaissance feiern. So die Popkultur ist voll mit 90ern und so jetzt auch die Musik. Die Sugar Babes zum Beispiel sind jetzt auch mit einem ganz neuen Song da. Ghost. Hören wir jetzt immer die besten neuen Hits.

0: Immer die besten neuen Hits hört euch hier bei Energy an diesem Freitagabend. Und wenn jetzt euch gerade so ein bisschen nach Party zumute ist, zum Beispiel 90er, ne, könnte ja auch eine Motto-Party sein, dann checkt jetzt einfach mal die Energy-App, aber auch energy.de aus. Wir haben 40 Webstreams für euch, für egal welchen Mood, für egal welchen Geschmack, der ist immer das Passende dabei, zum Beispiel unseren Energy-Stream of the Week 90s. Aber wir haben auch hier K-Pop und 2000er und TikTok-Stream, alles, was ihr so wollt, checkt das jetzt einfach mal aus. Habt ihr ein bisschen Zeit für ein Wochenende.
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0: 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Wie war's für dich vor Ort, Felicia?
2: Die Reise, die war sehr, sehr schön. Wir hatten eine ganz tolle Anreise, ganz tolle Leute, die da vor Ort waren. 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Das war schon cool. 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
0: Das glaube ich, und vor allen Dingen, wir übernehmen hier auch die kompletten Kosten, ne? An- und Abreise plus Hotel, alles auf unseren Nacken. Felicia, nochmal so ein bisschen, hast du auch was von Cannes gesehen oder eigentlich nur die Energy Music Awards damals?
2: Ich fand es sehr cool, mal in Cannes zu sein. Ich habe meinen Verlobten Justin mitgenommen. Wir haben auch den Tag vor unserer Abreise dann noch ein bisschen genutzt, ein bisschen am Wasser entlang gelaufen. 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
0: Ja, vor allen Dingen jetzt, ne? Gerade in Deutschland kommt der Herbst, es regnet, es ist kalt, die Jacken werden rausgeholt, aber in Südfrankreich hat es auch jetzt noch etwas über 20 Grad. Hoffen wir, dass ihr dann auch dabei seid in 2 Wochen. Ihr könnt das ganz einfach selbst bestimmen, indem ihr jetzt auf energy.de oder in die Energy App geht und einfach für euren Favoriten, eure Favoriten votet.

0: Immer die besten neuen Hits hier bei Energy, gleich mit der britischen, ach, immer so inflationär hergenommen das Wort, ne? Sensation, aber ich finde in diesem Fall stimmt's wirklich. Ray nämlich, die mit ihren beiden Schwestern einen Song aufgenommen hat und den hören wir nach den nächsten zwei Songs.
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zu spät geworden hier bei Energy an diesem Freitag. So spät, dass ich raus bin für heute. Habt jetzt ein tolles Wochenende. Genießt den Herbst. Gerade ist er neu. Da kann man ihn noch ein bisschen aufregend empfinden. Jetzt mit Ray und ihren beiden Schwestern Emma und Absolutely. Joy heißt er. Genießt den Freitagabend mit immer den besten neuen Hits. Ciao, ich bin raus. Bis Montag.

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2: Yes. Dominik Häuselmeier hier. Schön, dass ihr am Start seid. 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Bis dahin neue Musik, hier ist mein Future, David Guetta und Marlon Hofstadt.
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0: Und dazu gibt es auch noch Kopfhörer von Teufel Lautsprecher. 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Und nachher gehen hier in der Show bis 23 Uhr die Tickets auf jeden Fall raus.
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